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0: Das ist der Samstag, 12. September auf Energy. Guten Morgen.
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0: Frisch und kalt starten wir in diesem Morgen rein. 11 Grad messen wir aktuell heute am Samstag. Wir haben ein paar Nebelschwanden am Himmel, sonst wird es den ganzen Tag durch eine schöne Sonnig. Es gibt ein paar Quellwölkchen, harmlose, über den Bergen. 22 bis 25 Grad, dazu geht eine leichte Bise. Morgen am Sonntag ist es auch zuerst sonnig. Im Verlauf des Tages nimmt die Bewölkung ein bisschen zu, bleibt aber auch den ganzen Tag durch trocken und schön bei 24 bis 25 Grad.
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0: Es ist 1 Minute nach der 7. Mein Bildschirm, der ist leer. So muss das doch sein am Samstagmorgen. Darum hast du Freifahrt. Wünsche dir ein gutes und sicheres Ankommen am Ziel.
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0: Herzlich willkommen im Wochenende von dem Samstag, 12. September. Und es kommt gerade so eine Nachricht rein, gell, von Michael Derrick. Guten Morgen, liebes Energy-Team. Sind ihr auch schon wach? Hehe, ich bin schon fleissig am Arbeiten. Schönen Tag und geniessen den Gruß aus Kilchberg. Liebe Grüße zurück. Natürlich sind wir wach. Wir sind da, wir sind parat, ready und das mit super Musik. Freue ich mich auf Kygo Khaled und Griffin mit Save My Love.
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0: Ein bisschen Weekend-Vibing mit Avicii, Addicted to You. Aber der Start macht jetzt der Ree Dalton mit Go That High. Schön, bist du mit dabei auf Energy, das freut mich. Ich wünsche dir ein schönes Wochenende. Morgen.

0: Mimi Webb mit Good Without. Guten Morgen, dein Wochenende mit Energy. 8 Minuten noch, dann ist es 7:30. Und am Wochenende könnte es ja nicht immer unterschiedlicher sein, oder? Was die Leute so ein bisschen machen. Die einen am Arbeiten, wie zum Beispiel der Derek Michael, der vorher geschrieben hat, er sei auch schon Vollgas dran. Ja, ich auch. Du wahrscheinlich auch. Andere, die halt frei haben und das Wochenende geniessen, oder?
1: Am Wochenende ist immer wenig Zeit, weil ich halt 10.000 Hobbys habe.
2: Wochenende ist für mich einfach den Kopf aufstellen.
3: Ja, am Wochenende tun wir gerne ausschlafen. Und so lange wie es geht.
0: Eben, die einen sind vielleicht noch am Pause, jetzt im Tiefschlaf. Andere schon aufgestanden, unterwegs zum Morgensport. Oder vielleicht sogar unterwegs in die Ferien. Hey, melde dich auf jeden Fall, ob du jetzt gerade unterwegs bist, Richtung Gotthard mit dem Auto oder sonst am Flughafen Zürich, um in die Ferien zu fliegen. Geht ja doch noch derartige, die Ferien noch vor sich haben, oder? Ich bin ganz ein schlimmer Stalker, gell? Ich habe auch noch Ferien Ende Monat. Und ich gehe immer die Wetter-App anschauen. Ich muss immer wissen, wie das Wetter dann aussieht, oder? Das ist viel zu früh noch jetzt. Aber ich bin schon eingegeben. Wetter, Malinska, Kroatien. Sieht gut aus, 24 Grad. Aber hey, hier bei uns ist auch mega schön jetzt gerade, oder? Wir haben 24 Grad heute, 25 Grad morgen. Was sind deine Wochenendpläne? Bist du auf dem Weg in die Ferien? Bist du am Arbeiten? Hast du frei? Hast du ein Familientreffen? Was auch immer, melde dich gerne bei uns.
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0: Völlig egal, wo du dran bist. Schön, bist du mit dabei hier auf Energy. Guten Morgen.

0: Sheeran, Overpass Graffiti. Samstag, der 12. September. Es ist 7:30. Guten Morgen.
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0: Tom, da ist gerade eine Sprachnachricht reingekommen von der Energy-Hörerin Daniela.
3: Guten Morgen, liebe Laura. Ich fliege heute am Nachmittag nach Kreta für ein paar Tage. Oh, ich freue mich mega. Dir eine gute Zeit.
0: Ja, Daniela, wir wünschen dir einen sehr guten Flug. Ich bin mal schauen. Kreta, Perlenwetter, meine Güte, Sonne pur, 31 Grad. Das ist noch Hochsommer dort. Bei uns kann man sich aber auch nicht beklagen. Gell, das Wochenende wirklich herrlich. Viele Sonnenstrahlen, nur ein paar harmlose Wölkli. Das bei 22 bis 25 Grad heute. Morgen am Sonntag dann auch ein wunderbarer Tag. Ein paar Wolken, die dazukommen im Verlauf des Nachmittags. Bleibt aber auch trocken und schön bei 25 Grad.
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0: Eine Minute nach der 7:30 haben wir es. Schicke liebe Grüße zu dir ins Auto. Eine Meldung habe ich auf dem Bildschirm. Und zwar Region Zentralschweiz. A2 Luzernrichtung Gotthard. Abstand Süd bis auf Buchs. Es hat einen Unfall gegeben. Darum steht der rechte Fahrstreifen blockiert. Ich wünsche dir eine gute, aber vor allem eine sichere Fahrt. Das ist das Ziel.
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0: Felix Yen und Jasmine Thompson, Ain't Nobody Loves Me Better. Energy am 18 Minuten vor der 8. Deinen Samstag mit uns. Samstag vor einer Woche ist noch recht abgegangen zu Luzern. Energy Air 2026 mit 40'000 Menschen auf der Almend mit Take That zum Beispiel auch mit dabei gewesen. Und wo die auf die Bühne gekommen sind, sind natürlich die Fans völlig durchgedrückt, weil es sind so viele Leute nur wegen Take That gekommen.
1: I think you know him already, but let's bring him out on stage right now. Please everybody welcome Michael Patrick Kelly!
0: So hat das tönt, weil die haben miteinander einen neuen Song draussen. Das ist ein kleiner Live-Ausschnitt vom Energy Air in Luzern. Take That zusammen mit Michael Patrick Kelly. Feel My Love heisst der neueste Song. Und eben, wie ich schon gesagt habe, also die Fans, die sind wirklich crazy unterwegs. Die sind überall am Warten, am Anstehen, in der Hoffnung, dass sie Take That auch noch persönlich begegnet. Unsere Reporterin Samantha hat ein paar angetroffen.
2: For who are you waiting?
3: Take That.
2: Why?
3: Because I'm a massive fan of them.
2: We've come from Italy to see them, yeah. So we would love to see them.
4: Also schnell als Kontext, wir sind jetzt hier vor der Garderobe am Warten, also draußen vor dem Eingang, und sie haben noch irgendwelche Geschenke mitgebracht. Okay, can you show me what you brought for them?
2: Focaccia, which is a typical Italian food. Something like panettone, some wine, sweets, raclette, lots of things, lots of presents from us and from our friends. And I hope to give it to them, and so they will like it. Hopefully.
0: Liebes, wenn Italiener Englisch reden. Focaccia, Panettone, ein bisschen Käse, ein bisschen Raclette, ein bisschen Wein, alles haben sie mitgebracht, um das können Take That übergeben. Die sind mit dabei gewesen, eben auf der Luzerner Almend am Energy Air vor 40'000 Menschen zusammen mit dem Michael Patrick Kelly. Und da kommt ihr neuester Song, der erst seit einer Woche draussen ist.

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0: Das ist deine Morgen, dein Wochenende mit dem Harry Styles, American Girls. Hier auf Energy. Guten Start, gutes Erwachen.
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0: Ja, mit 12 Grad starten wir relativ frisch in den Samstagmorgen rein, aber es gibt einen wunderbaren, schönen herbstlichen Tag. Die Temperaturen sind bei 22 bis 25 Grad. Wir haben ganz viel Sonne. Zuerst am Morgen noch ein bisschen Nebelschwande, aber nachher wirklich nur noch Quellwolken über den Bergen. Sonst schön mit einer schwachen Bise. Morgen am Sonntag machen wir so schön weiter. Es ist zuerst sonnig, nachher nimmt die Bewölkung ein bisschen zu. Temperaturen 24 bis 25 Grad.
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0: 1 Minute nach der 8. haben wir es. Ich sage dir, wo du anstehen musst, in der Region Basel. Auf der A2 Richtung Basel, ab der Verzweigung Hagnau bis Basel-Breite. Dann stehst du auf der A2 Richtung Luzern und Basel-Kleinhünigen bis an Schwarzwaldtunnel. Region Zentralschweiz, da haben wir 2 Kilometer Stau auf der A2 Richtung Gotthard. Ab Wassen bis Göschenen heisst ein Zeitverlust von 20 Minuten. Bis jetzt runter, in Richtung Süden. Dann auch noch auf der Strecke ab Stans Süd bis auf Buchs. Stop and go wegen einem Unfall. Der rechte Fahrstreifen ist blockiert. Eine gute Fahrt dir.
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0: Herzlich willkommen im Wochenende von dem Samstag, 12. September. Ich freue mich, hast du eingeschaltet und bist mit dabei hier auf Energy. Ich wünsche dir einen gemütlichen Start mit gutem Sound. Jetzt kommt nämlich eine Frau, die erst vor einer Woche hier im Studio gestanden ist und ein Interview gemacht hat mit mir. Eine ganz herzige, sympathische Newcomerin. Aus Hamburg kommt sie, Tiffany Harris mit Vertigo. Guten Morgen.

0: Band-Aid und Sarah Larson mit Symphonie. Deinen Morgen auf Energy um 10.08 Uhr, wo wir immer am Samstag rasch den Check machen, damit du bestens informiert bist, was die letzte Woche so gegangen ist an der Börse.
1: 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Der Rückblick auf die Finanzmärkte mit Philipp Märkt, Chief Investment Officer.
2: Diese Woche ist nicht nur das Wetter kieler geworden, auch an der Börse war die Stimmung eher kiel gewesen. Hauptgrund ist der sprunghaft gestiegene Ölpreis. Auslösen sie einerseits die iranischen Angriffe auf Tanker in der Strasse von Hormuz. Gleichzeitig bedrohen aber die vom Iran unterstützten Houthi eine andere wichtige Route im Roten Meer. Der Ölpreis ist darum wieder auf über 100 Dollar gestiegen. Das hat die Inflationssorgen angeheizt und Zinsen weiter nach oben getrieben. Die 10-jährigen US-Staatsanleihen stehen unterdessen wieder bei knapp 5% auf dem höchsten Stand seit 19 Jahren. Die wichtigsten US- und europäischen Aktienmärkte haben diese Woche in der Folge zwischen 1 und 2% verloren.
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2: Besonders gelitten hat diese Woche die Schweizer Börse. Der SMI hat über 4% verloren. Hauptgrund ist das Index-Schwergewicht Novartis. Der Pharmakonzern hat mehrere Rückschläge bei klinischen Studien müssen verdauen. Besonders enttäuscht hat ein neues Herzmedikament mit Milliardenpotenzial. Novartis-Aktie hat fast 10% verloren. Nächste Woche entscheiden mehrere Zentralbanken über ihre Zinsen. Besonders spannend wird es in den USA. Der Markt erwartet eine Zinserhöhung. Präsident Trump fordert aber tiefere Zinsen. Jetzt wird sich zeigen, wie eigenständig der neue Fed-Chef Kevin Warsh wirklich entscheidet.
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0: Cumberstone mit To Love Somebody. Energy grüßt am Wochenende. 10 Minuten noch, dann ist es 8:30. 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
0: Vanessa von Gross-Dietwil. Willst du versuchen heute am Samstag? Guten Morgen.
2: Guten Morgen.
0: Vanessa, Willisau. Man hört es am Dialekt. Hey, schön. Eine Luzernerin.
2: Ja. Also ich bin zugezogen, sagen wir es mal so. Eigentlich ursprünglich Aargauerin.
0: Okay, alles klar. Gut, easy. Ist auch ein schöner Dialekt, nehmen wir auch.
2: Ja,
0: du hast
2: genau.
0: Wenigstens in den richtigen Kanton gewechselt. Vanessa, hey, du hast die Chance, um einen 250 Franken Gutschein zu gewinnen vom Lidl. Kommt darauf an, wie gut du dich auskennst in unserer Schweiz.
2: Ja.
0: Du musst auch den Kanton finden, wo wir suchen. Es gibt 5 Hinweise maximal. Immer wenn du einen mehr brauchst, verlierst du 50 Franken.
2: Okay, ja,
0: wir starten jetzt bei 250. Zuerst wollte ich aber kurz wissen, Samstag, wunderschönes Herbstwochenende, schön Wetter.

0: Was sind deine Pläne heute am Samstag?
1: Ich denke, einkaufen mit den Kindern heim. Ich habe Wochenende frei. Noch ein bisschen
0: geniessen, genau. Noch ein bisschen zur Ruhe kommen.
1: Genau.
0: Nicht zu viel anreissen wollen. Gut, vielleicht noch abstauben bei mir hier im Kantonscheck. Hey, willst du den ersten Hinweis? Was meinst du?
1: Ja, gerne.
0: Alles klar, gut, starten wir mit dem ersten.
2: Pilatus Flugzeugwerke.
1: Ich denke, ich wüsste schon, aber ich weiß noch nicht, ob ich es sage.
0: Das musst du jetzt wie du wissen. Nehmen wir noch einen, was meinst du?
1: Ja, gerne. Ja.
0: Alles klar, das bedeutet für dich, das Kasseli klingelt, zweiter Hinweis.
2: Musiktage.
0: Hast du noch 200 Franken? Brauchst du noch einen dritten, was meinst du?
1: Ja, ich nehme noch einen.
0: Nimmst du noch einen? Alles klar, das heisst, nochmal 50er weg. Bedeutet für dich, es sind noch 150 Franken drin. Und da kommt dein dritter Hinweis.
2: Arnold Winkelried.
1: Noch weniger.
0: Beim vierten weißt du es vielleicht.
1: Nein, 150. Also ich hatte schon eine Vermutung eigentlich schon beim ersten.
0: Okay.
1: Darum ich traue es schon zu sagen.
0: Ja, das musst du wissen. Up to you. 150 Franken, gesagt, wenn du jetzt einloggst, gell?
1: Ich habe gesagt Kanton Nidwalden.
0: Kanton Nidwalden? Alles klar, ja. Loggen wir ein.
3: Der gesuchte Kanton ist Nidwalden.
0: 150 Franken Lidl-Gutschein, gehen an dich, liebe Vanessa.
1: Super, danke.
0: Hast du beim ersten schon gewusst?
1: Ja, aber ist nicht schlimm.
0: Oder 150 ist immer noch viel. Sehr gut, ja, das freut mich auch für dich.
1: Danke vielmals.
0: Hey, ganz schönen Tag, schönes Wochenende dir. Geniessen es, gell?
1: Ja, danke.
0: Ciao Vanessa, merci.
1: Tschüss, Laura.
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0: Billie Eilish mit «What was I made for?». So gemütlich starten wir in dem Morgen von dem Samstag, 12. September. Es ist 8:30.
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0: Ja, um die 13 Grad gibt es zum Starten. Samstagmorgen recht frisch draussen und zum Teil noch ein paar Nebelschwanden. Aber die Sonne sie drückt vorne und du kannst dich freuen auf einen richtig schönen sonnigen Tag. Ein paar harmlose Quellwölkchen haben wir über den Bergen. Bleibt den ganzen Tag durch trocken mit einer schwachen Bise. Morgen am Sonntag dann auch zuerst noch sonnig. Im Verlauf des Tages kommen ein paar hohe Wolkenfelder dazu. Es bleibt den ganzen Tag durch auch trocken bis am Abend bei 24 bis 25 Grad.
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0: 2 Minuten über den 8:30 haben wir. Ich sage dir, wo du anstehen darfst in der Region Basel. Auf der A2 Richtung Basel, ab der Verzweigung Hagnau bis Basel-Breite. Dann in der Gegenrichtung ab Basel-Klein-Hünigen bis an Schwarzwald-Tunnel. Auch auf der A3 Richtung Zürich in der Höhe von der Verzweigung Wiese. Region Zentralschweiz haben wir Stau auf dem Weg in Süden runter. Auf der A2 Luzern Richtung Gotthard ab Wassen bis Göschenen. 2 Kilometer und momentan gerade der Gotthardtunnel gesperrt wegen einem Pannenfahrzeug. Die Meldung jetzt gerade reinkommen. Also dort kannst du sicher noch ein bisschen mit mehr rechnen als die 2 Kilometer und auch auf dieser Strecke hast du noch Stau wegen einem Unfall. Abstand Süd bis auf Buchs. Der rechte Fahrstreifen ist blockiert. Viel Geduld dir und eine gute Fahrt.
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0: Natasha mit Austin auf Energy um 20 vor 9. Wo du vielleicht schon unterwegs bist, um zu entsorgen oder zu pösteln, vielleicht einen Hundespaziergang oder deine Joggingrunde machst. Hey, da haben sich einige Energy-Hörerinnen und Hörer gemolden und erzählt, was sie so vorhaben heute am Wochenende.
1: Guten Morgen, Team Energy. Das ist der Leonardo, Präsident vom Triathlon-Club Tristar Cats Walliselen. Wir sind auf dem Weg auf Iverdo, Schweizer Meisterschaften. Das Wochenende, Samstag, Sonntag mit 20 Kids unterwegs. Ich wünsche allen viel Erfolg, einen schönen Tag und euch auch ein schönes Wochenende. Ciao zusammen.
0: Boah, crazy. Triathlon Schweizer Meisterschaften in Iverdo das Wochenende zusammen mit dem Leonardo und den ganzen Kids. Ganz viel Spass euch an dieser Stelle. Und dann hat sich natürlich noch unser Duracell-Häsli gemolden. Nein, ich habe schon amix sehr viel Energie, wirklich. Ich bin schon amix eins zu viel und eins drüber. Aber der Domenico ist crazy.
2: Ciao, ciao, belli, buongiorno, buongiornissima, sole, calores, herrlicher Samstag und Power Sound zum Aufwachen und Zocker erledigen. So schön, che spettacolo. Allora, weiter so, con la musica, con l'emozione. E gran spettacolo, grazie belli, ciao ciao, buon weekend!
0: Grande Domenico, so viel Energie wie er, oder? Dann kann es einfach nur gut gehen. Du darfst natürlich auch gerne erzählen, was deine Wochen im Plan sind.
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0: Auf jeden Fall schön, bist du mit dabei auf Energy. Guten Morgen. Hi.

0: The Feeling. 10 von 9 haben wir es und jeden Morgen, vom Montag bis Freitag, machen wir den Beziehungstest bei Energy Mein Morgen. Und am Samstag schauen wir immer aufs Beste Bärchen und Halsi zurück von dieser Woche. Falls du und deinen Schatz auch mal mit dabei sein wollt, dann könnt ihr euch anmelden unter energy.ch. Wir gehen zum Energy-Moderator von Zürich, Yannick Ngarambe.
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2: Die liebe Diana, zusammen mit ihrem Schatz Emanuel sind wir zugeschaltet. Wunderschönen guten Tag.
3: Hallo.
2: Jetzt muss ich aber schnell schauen, da steht, ihr seid aus Basel. Aber Diana, wo wir vorher geredet haben, sag mal Olma Bratwurst.
3: Olma Bratwurst.
2: Ja eben, das klingt doch nicht Baseldeutsch. Du bist woher ursprünglich?
3: Ja, geboren in St. Gallen, bin aber eigentlich eine waschechte Hirisauerin.
2: Und verliert man das irgendwann nicht mehr? Also, wie lange bist du jetzt schon in Basel?
3: Ist fast 20 Jahre.
2: Aber könntest du jetzt Basler? Ich kann es überhaupt nicht. Ich kann es überhaupt nicht.
3: Also, wenn ich mit meiner Schwester in die Altstadt besuche, sagt sie schon, ich bin schon recht Basler.
2: Okay, also gut. Das gleicht sich dann je nachdem an. Emanuel, auch ja. Du bist zugeschaltet. Es freut mich. Du bist hochdeutscher Abstammung, oder wie?
4: Ja, von Lörrach.
2: Ah, Lörrach, ja gut.
4: Dann. Von der Schule her hat man einfach nur noch Hochdeutsch gesprochen und kein Alemannisch mehr.
2: Verstanden. Also gut, dann bin ich gespannt. Lerne ich euch jetzt kennen. Der Reihe nach, wir fangen an, in dem Fall mit der Diana. Emanuel, bist du gerade, gell?
4: Gut.
2: Diana, zuerst habt ihr euch ja mit euren Ex-Partner quasi getroffen an der Fasnacht. Das hat dann erst später gefunkt. Weisst du noch, genau. Was habt ihr an eurem allerersten richtigen Date gemacht, ohne Ex-Partner?
3: Wir sind ins Laguna baden gegangen.
2: Sehr gut. Gerade ernst gemacht, oder wie?
3: Ja, Das ist ja viel Jahre später gewesen.
2: Also gut, aber das nehmen wir in dem Fall. Die zweite Frage ist ein bisschen schwieriger. Wenn du so ein Klischee-Fasnachtskostüm, jetzt nicht Basel oder so, sondern wirklich, weißt du, so, was man so in der Schule vielleicht angehört hat, ich bin mal der Cowboy gewesen, dann hat es den Ureinwohner gegeben, den Indianer. Was würdest du ihm so als wirklich so ein Klischee-Kostüm auslegen für die nächste Fasnacht?
3: Ein Clown?
2: Hat er grosse Füße?
3: Nein, aber er ist lustiger.
2: Ah, schön. Das ist gut, das passt doch zum Charakter. Wunderbar. Dann gehen wir noch ins Schlafzimmer für die dritte Frage. Die ist jetzt ein bisschen fies. Was kannst du besser als seine Ex-Partnerin?
3: Alles?
2: Willst du das einloggen? Ich finde es die richtige Antwort, aber kannst du es einloggen?
3: Ja, alles.
2: Alles. Wow, bin ich gespannt, ob es gleich antworten. Komm, wir nehmen dann dazu. Liebe Emanuel, sie hat stark vorgelegt.
4: Ja.
2: Nein, sensationelle Chemie. Ich spüre schon, du wirst es lustig an jeden Tag mit der Diana. Die erste Frage war, ihr habt euch ja das erste Mal erblickt an der Fasnacht, aber ihr habt ja nachher noch ein erstes Date gehabt. Wo sind ihr an eurem ersten Date hin, ohne eure Ex-Partner?
4: Offizielles Date. Im Schwimmbad, im Heimbad, im Lagunenwald.
2: Absolut richtig, sehr gut. Oh. Dann sind ihr beide Fasnachtsfans und ich habe sie gefragt, sie soll dir so ein Klischee-Kostüm auslegen. Weißt du, für dich an der Fasnacht, wo zu deinem Charakter passt. Was denkst du?
4: Harlequin, keine Ahnung. Lustig, Plan, Clown.
2: Ja, korrekt, Harlequin, Clown,
4: halt
2: lustig.
4: Voll Deutsch halt.
2: Ja, sie hat genau das gesagt, weil du eben lustig bist. Und jetzt die letzte und wichtigste Antwort. Was kann sie besser im Bett als deine Ex-Partnerin?
4: Im Bett?
2: Mhm.
4: Alles.
2: Was sagst
4: du? Die Sympathie passt besser. Eigentlich alles anders. Ja.
2: Also, vielleicht bist du auf einer heissen Spur. Du sagst alles.
4: Ja.
2: Das ist eine mutige Antwort, aber kann man sagen.
4: Ja.
2: Also komm, dann schauen wir das ein, weil es stimmt und ihr gewinnt.
4: Oh.
2: Herzliche Gratulation.
3: Ja, cool, danke.
2: Sensationell. Ihr könnt wellnessen. Also, jo und ja, ich wünsche euch. Ja. Tschüss zusammen.
3: Okay, tschüss.
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0: Megyn Kelly, I Follow You. Eine Minute nach der 9 haben wir es morgen.
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0: Wir haben momentan Temperaturen von 14 Grad zum Starten in den Samstagmorgen, wo wir noch ein paar Nebelschwanden haben. Sonst den ganzen Tag durch viel Sonne, ein paar Quellwölkchen über den Bergen. 22 bis 25 Grad, dazu eine schwache Brise. Morgen am Sonntag sieht es auch super aus, herrliches Herbstwetter. Schön sonnig, ein paar Wolken, das bei bis zu 25 Grad.
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0: Es ist 2 ab 9 Uhr. Schicke liebe Grüße zu dir ins Auto und sag dir, wo du anstehst in der Region Zürich Aargau. Haben wir Stop and Go auf der A1 Richtung St. Gallen, ab dem Limmataler Kreuz bis an Gubristunnel. Region Basel stehst auf der A2 Richtung Basel, ab dem Schweizer Hallentunnel bis Basel-Breite. In der Gegenrichtung Stocken, ab dem Grenzübergang Basel-Wil bis an Schwarzwaldtunnel. A3 Richtung Zürich, ab Basel-Kannenfeld bis zu der Verzweigung Wiese Stop and Go. In der Region Zentralschweiz hast du 4 km Stau auf dem Weg in Süden runter, auf der A2 Richtung Gotthard, ab Amsteig bis Göschenen verlierst du 40 Minuten, die Einfahrt in Göschenen ist zu. In der Gegenrichtung haben wir 2 km, heisst ab Quinto bis Airolo verlierst du um die 20 Minuten und auch die Einfahrt in Airolo ist zu. Good News sind, der Gotthardtunnel wegen dem Pannenfahrzeug vorher zu gewesen, jetzt wieder offen. Ich wünsche dir eine gute und sichere Fahrt.
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0: Dies Verwachen, die Start des Weekends mit uns von Energy, wo wir jetzt nachher gerade nach 2 Songs über die erste Liebe reden. Eine Frage an dich direkt, oder? Magst du dich sicher noch erinnern, wie das war? Das allererste Mal so richtig verknallt sein, über beide Ohren eigentlich, alles machen für die Person und so. Das ist doch so etwas, wo man nie vergisst. Die erste grosse Liebe. Ha, schön, oder? So gehen wir gerne ins Wochenende mit so herrlichen Erinnerungen. In den nächsten 10 Minuten reden wir über die grosse Liebe, die erste grosse Liebe. Temper City mit Self-Aware für dich.

0: Madonna mit Hang Up. Das ist Energy am 10 ab 9 Uhr, wo wir miteinander reden. Über die erste grosse Liebe. Da magst du dich sicher noch erinnern, oder? Wer das war, wie die Person geheissen hat und wie sich es angefühlt hat. Bei mir war das wirklich so, dass ich schnuppern in der Gastro, im Service, in einem grossen Hotel in Luzern am See. Und er war Koch, gerade in der Lehre. Und dann haben wir uns dort kennengelernt und dann später sind wir wirklich auch zusammengekommen und dann, glaube ich, knapp 4 Jahre miteinander zusammen gewesen. Und wir haben heute noch Kontakt, also man gratuliert sich einfach so zum Geburtstag und so und hört sich ab und zu wieder. Haben auch mal noch zusammen gearbeitet gehabt, zufälligerweise, also eine sehr schöne Erinnerung, es war eine gute Zeit gewesen. Ach, die erste grosse Liebe, herrlich! Da haben wir nachher gefragt auf der Strasse, ob die Leute sich noch mögen erinnern.
1: Schon ein bisschen länger her, das war das Schuhgespendli, das sich langsam angebandelt hat. Und das ist natürlich dann so ein bisschen die Schuhschatz geworden. Und logischerweise hat es nicht so lange gehabt. Aber da denken wir immer daran zurück. Die erste Liebe, denken wir immer daran zurück. Ja.
0: Es gibt aber auch solche, die nicht so gute Erinnerungen daran haben.
2: Oh, wenn ich an die denke, ja, gar nichts Gutes eigentlich. Also das einzige Positive ist etwa ihr Aussehen gewesen, aber dann ist er wieder fertig.
0: Oh nein, das ist gemein. Hey, aber deine erste grosse Liebe, was hast du für Erinnerungen daran? Darfst du bei uns sehr gerne melden?
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0: Aber der eigentliche Grund, warum wir darüber reden, ist, weil wir von heute vor einer Woche am Energy Air Matchmaking-Bändeli verteilt haben. Und das pinke Bändeli von diesen vier, die wir hatten, hat ausgesagt, du bist Single. Und da haben sich eben tatsächlich zwei gefunden. Zwei Singles haben sich gefunden und verliebt. Nach wenigen Tagen. Mit denen reden wir noch. Die gehörst noch, die zwei, in den nächsten 10 Minuten.

0: Dino und Gigi D'Agostino in my mind. 20 ab 9 haben wir es hier auf Energy. Und es wird romantisch bei uns heute Morgen. Die erste grosse Liebe, oder? Wer kennt es nicht? Die meisten haben doch schöne Erinnerungen daran, oder? Ja, gibt auch solche, die eher ein bisschen negativ behaftet sind. Gut, anyways, wir haben letzten Samstag, heute vor einer Woche, haben wir das Energy Air in Luzern auf der Almend. Und wir haben das erste Mal so Matchmaking-Bändeli verteilt. Da hat es 4 verschiedene Bändeli-Farben gegeben. Und wenn du Single bist, dann hast du das Pinkige müssen nehmen. Und das hat Amelie gemacht. Und da haben sich 2 gefunden.
1: Also, ich bin Amelie von Solothurn und am Energy Air habe ich mein Match gefunden mit dem letzten Match pinken Bändeli.
0: Oh, mit wem denn, Amelie?
2: Hallo zusammen, da ist der Finn. Ich komme von Luzern und ich habe mein Match am Energy Air kennengelernt.
0: Okay, das ist jetzt erst eine Woche her, oder? Dann denke ich mir halt so, wie ist es möglich, dass man sein Match schon gefunden hat, nach ein paar wenigen Tagen. Offenbar hat man schon gefragt, willst du mit mir gehen? Zumindest der Finn, glaube
2: ich. Eigentlich wollte ich so etwas nicht über den Chat machen. Aber eben, wir haben noch nicht genau gewusst, wenn das wir uns das nächste Mal wieder sehen. Darum haben wir gesagt, wir machen es jetzt über den Chat. Aber ich werde sie sehr wahrscheinlich nochmal fragen, wenn wir dann wirklich echt uns wieder sehen.
0: Also die 2, Finn und Amelie, herzig, oder? Tagelang schon miteinander am Schreiben, sind 15 und 17, sind sehr jung, wahrscheinlich eine der ersten Lieben, die sie da miteinander verspüren. Ist denn auch schon «Ich liebe dich» gesagt worden, Amelie?
1: Ja, schon öfters, ja, natürlich.
0: Oh, okay. Das ist aber schnell gegangen bei diesen 2. Ist doch schön, oder? Wenn man so Bändeli hat, ist eben genau das, was passiert. Dann sieht man, aha, die Person hat auch Pink gehabt, ist auch Single, auch offen zum Flirten. Und dann weiss man gerade, die Person kann man ansprechen, dann ist vielleicht die Hemmschwelle auch ein bisschen weg, oder? Als wenn man es einfach sonst macht, nachher heisst es, kann schon jemand. Gut, die erste grosse Liebe. Was hast du für Erinnerungen dran?
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0: Also ich habe nur schöne Erinnerungen, wirklich. Das ist so ein schönes Gefühl, wenn du das erste Mal so das Kribbeln im Bauch, die Schmetterling hast. Ha, schön.

0: Gracie Abrams mit Hit the Wall. Das ist Energy und jetzt gerade in einer Minute ist es 9:30.
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0: Wunderbares Perlenwetter. Heute an diesem Samstag, das ganze Wochenende. Herrlich. Heute Morgen. Zum Teil noch ein paar Nebelschwanden. Aber die Sonne die drückt überall eigentlich langsam, aber sicher führen. Ein paar Wölkchen am Himmel, die sind nur da zur Dekoration. 22 bis 25 Grad. Dazu geht ein leichter Wind. Morgen am Sonntag auch super Wetter. Zuerst am Morgen noch recht sonnig. Nachher kommen ein paar Wolken dazu. Bleibt aber auch trocken bis am Abend an, bei 24 bis 25 Grad.
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0: Jetzt haben wir es 9:30 und ich schicke liebe Grüße zu dir ins Auto. Sagt dir, wo du anstehen musst in der Region Zürich-Aargau. Da haben wir Stop and Go auf der A1 Richtung St. Gallen, ab dem Limmataler Kreuz bis an Gubristunnel. Region Basel, Stop and Go auf der A2 Richtung Basel, ab dem Schweizer Hallentunnel bis Basel-Breite. In der Gegenrichtung ab dem Grenzübergang Baselwil bis an Schwarzwaldtunnel. A3 Richtung Zürich-Stocken, ab Basel-Kannenfeld bis zu der Verzweigung Wiese. In der Region Zentralschweiz stehst du auf dem Weg in Süden, am Gotthard A2, ab Amschlag bis Göschenen 4 km, heisst für dich 40 Minuten, wo du sicher mehr musst rechnen. In der Gegenrichtung sind wir bei 2 km, ab Quinto bis Airolo, bedeutet bis jetzt 20 Minuten, wo es länger dauert. Wünschst dir viel Geduld, wenn du sie brauchst. Eine gute Fahrt an dein Ziel und vor allem merci vielmals an dich, dass du eingeschaltet hast auf Energy, das freut mich. Ich bin Laura Kürbisch, happy weekend.

0: Das ist die Hymne für das Wochenende. Hymn for the Weekend von Coldplay. Jetzt geht 20 vor 10. Wunderschönen guten Morgen auf Energy. Vielleicht bist du jetzt gerade unterwegs zum Pösteln oder so den Samstagseinkauf für die nächste Woche am Machen, den Zettel vielleicht noch am Schreiben oder schon im Auto schon angekommen und unterwegs. Und jetzt musst du dir vorstellen. Stell dir vor, du gehst jetzt in den Laden rein und du siehst dort Weihnachtsgutzli. So, hä? Es ist September, der 12. September. Von Weihnachten wollen wir jetzt definitiv noch nichts wissen. Oder sehe ich das falsch?
1: Ich meine, sie haben kaum die Osterhase weggepackt und jetzt kommen sie wieder führen mit dem Adventskalender. Nein, bitte nicht. Ich meine, nur schon schlimm genug, dass wir in ein paar Monaten wieder 100'000 Mal Céline Dion oder Last Christmas hören müssen. Es scheint die Sonne draußen, es ist noch fast noch 25 Grad. Es ist zu früh, kommen wir erst im Dezember mit dem und von mir aus näher bis Ende Januar, aber sicher nicht jetzt schon und dann noch vor Halloween. Geht's noch?
0: Genau, Halloween wäre ja eigentlich im Fall zuerst. Genau. Nein, ich weiss auch nicht. Also die Weihnachtssachen, das Zeug ist immer viel zu früh. Schau, von mir aus kann das kommen, ich weiss nicht, Ende Oktober. Irgendwann im Oktober vielleicht, Anfang November von mir aus. Aber sicher noch nicht jetzt. Wir müssen kurz einen Marketing-Experten haben, Felix Murbach. Was sind die Gründe? Warum macht man das?
2: Das Weihnachtsgutzli schon über 100 Tage vor Weihnachten in den Regal stehen, hat aus meiner Sicht zwei Gründe. Zum einen gibt es wirklich Kundinnen und Kunden, die schon früher kaufen wollen. Das sieht man auch an den Verkaufszahlen. Zum anderen ist es natürlich auch eine klare Absatzstrategie. Das heisst, wer als Erster präsent ist, sichert sich die Aufmerksamkeit und macht erste Umsätze.
0: Okay, super. Wegen dem Umsatz in dem Fall. Ja, alles klar. Also falls du heute gehst, pösteln, das ist eine kleine Vorwarnung. Es hat vielleicht schon Weihnachtsgutzli.
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0: dein Wochenende mit Energy am 10 vor 10 und wir schauen auf das Perlenwetter von diesem Wochenende.
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0: Ein richtig freundlicher, schöner Herbstgruß gibt's. Wir haben Temperaturen von 22 bis 25 Grad heute am Samstag. Ja, ganz viel Sonnenstrahlen, nur ein paar Quellwölkchen über den Bergen und ein leichter Wind. Wirklich herrlich. Und weil es so schön ist, machen wir morgen am Sonntag genau gleich weiter. Wir starten mit ganz vielen Sonnenstrahlen im Tag. Es gibt ein paar hohe Wolkenfelder im Verlauf des Nachmittags. Das bei 24 bis 25 Grad. Und wenn wir es geniessen wollen, ja, dann würde ich sagen, machen wir doch am Montag auch nochmal schön weiter mit bis zu 25 Grad. Das sind schöne Aussichten. Den richtigen Sound dazu gibt es vom Shabusi, ein Barsong-Tipsy. Guten Morgen.

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0: Demi Lovato mit Solo. Das ist Energy am 10 Uhr morgen.
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0: Wir haben wunderbares Wetter. Heute an diesem Samstag wirklich herrlich, herrlich. Viele Sonnenstrahlen, ein paar Quellwölkchen am Himmel. Sonst aber den ganzen Tag durch wunderbar, bei 22 bis 25 Grad. Dazu haben wir noch einen leichten Wind. Morgen am Sonntag ist es auch zuerst sonnig. Nachher nimmt die Bewölkung im Verlauf vom Nachmittag zu. Bis an oben an sollte es aber trocken bleiben. Bei 24 bis 25 Grad.
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0: Wir haben es 1 Minute nach den Zähnen. Ich sage dir, wo du im Stau stehst, weil stockenden Verkehr haben wir auf den üblichen Strecken. Darum starten wir hier in der Region Basel. Auf der A3 Richtung Zürich, ab Basel-Kannenfeld bis zu der Verzweigung Wiese. Region Zentralschweiz, da haben wir Stau auf der A2 Luzern Richtung Gotthard, ab Amsteig bis Göschenen. 5 Kilometer heisst ein Zeitverlust von 50 Minuten, bis du durch den Tunnel durchkommst, auf dem Weg in den Süden. In der Gegenrichtung sind es 3 Kilometer auf dem Weg in Norden. Ab Quinto bis Airolo heisst für dich eine halbe Stunde, wo es länger dauert. A2 in Basel Richtung Gotthard, ab der Verzweigung Rotze bis Luzern-Kriens musst du anstehen und auch auf der A14 Zug Richtung Luzern ab Buri bis zu der Verzweigung Rotze. Eine gute Fahrt.
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0: Herzlich willkommen im Wochenende, wo es bei Energy nur einen guten Sound gibt, der wartet. Der Alex Warren, kennst du sicher von diesem Song hier? Well, look at you, you're taking me out of the ordinary. Der hat ihn berühmt gemacht, auf und ab gelaufen an den Radios. Jetzt ist sein neues Album rausgekommen, Wild Child. Dort drauf unter anderem diesen Song hier. Passenger, Alex Warren gibt es zum Start in die 10 Stunden für dich. Guten

0: I were sorry, if I were sorry for France. Da auf Energy. Und Franz entschuldigt sich eben nicht. Und weißt, wer sich auch eben nicht entschuldigt? Um 10 ab 10. Die ganzen Detailhändler, die jetzt schon Weihnachtsgutschen verkaufen. Hä? Crazy, oder? Musst mal überlegen, du gehst jetzt posten und nachher siehst du schon die Weihnachtsdeko, Weihnachtsgutschen-Abteilung. Also, ich weiss nicht, wie es dir geht, aber das wäre mir zu viel, weil es ist für mich immer noch Sommer. Ich finde, der Herbst startet erst nach dem 20. September. Keine Ahnung, ist doch noch zu früh.
1: Also jetzt ist noch ein bisschen viel zu früh, weil jetzt kommt ja auf einmal der Herbst und noch nicht gerade Weihnachten. Das sollte noch ein bisschen warten, glaubst
2: du. Also ich persönlich finde es doof, weil ich nicht so ein Weihnachtsmensch bin, aber andererseits finde ich es okay, dass es schon so früh kommt, dass man wenigstens, wenn man so Sachen saisonal produziert, dass man sie wenigstens für eine Weile auch im Sortiment hat und nicht nur für einen Monat und dann alles wieder wegschießt.
0: Okay, aber wer will denn jetzt Weihnachtsgutzli? Das gibt's doch nicht. Also es ist doch zu früh. Es ist noch über 20 Grad.
3: Ja, es ist auf jeden Fall zu früh, weil einfach das Wetter nicht passt. Die richtige Zeit wäre ab November, Ende November, Anfang Dezember. Ja.
0: Ja, im November. Im November ist es kein Problem, finde ich auch. Jackie hat noch geschrieben, aber Mailänderli geht immer 365 Tage. Was ist deine Meinung dazu?
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0: Das ist dein Morgen, dein Wochenende mit Energy. Schön bist du da, merci. Hi.

0: Alan Walker und Ava Max mit Alone Part 2. Dein Start, deinen Morgen mit Energy ins Wochenende. Samstag, den 12. September haben wir es. 20 ab 10 ist es. Und wir machen den Switch. Vielleicht hast ja du noch nicht so viele Wochenendpläne und überleistet jetzt, was könnte ich noch machen. Dann gibt es einen Tipp von unserer Seite. Und zwar einfach mal gemütlich hinsitzen, oder? In so einem wunderbaren Saal mit ein paar anderen Leuten. Dazu sehr, sehr viele gute Snacks und ein kühles Getränk. Ist wieder Kinozeit, oder? Und da gibt es wieder ein guter Film nach dem anderen, der kommt, habe ich irgendwie das Gefühl im Moment. Zauberhafte Schwestern 2, Practical Magic 2. Hey, das ist ein Film, der ist in den 90er Jahren rausgekommen, der erste Teil. Und ich finde das irgendwie noch toll. Das ist wie bei Der Teufel trägt Prada, vor Jahren irgendwie Teil 1 rausgekommen, jetzt plötzlich Teil 2. Also, ich will gar nicht mehr sagen. Wir lassen den Vortritt dem Energy-Film-Experten Philipp Clemens.
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2: Sie haben bestimmt schon von den Owens gehört.
3: Vielleicht mögt ihr euch erinnern, im ersten Film 1998 ist es darum gegangen, dass auf zwei Schwestern von einer Hexenfamilie der Fluch lastet, dass jeder Mann stirbt, der sich in sie verliebt.
4: Ach wirklich?
5: Und zwar eines grauenvollen Todes. Mhm. Ganz im Ernst, ich meine, das macht sich nicht gut ganz in der Tinder-Biografie.
3: Die beiden versuchen, den Fluch zu bändigen, was nicht ganz klingt.
6: Mit der Magie ist das so eine Sache. Sie lässt sich nicht zum Schweigen bringen.
3: Und schon ist man in der Fortsetzung, wo jetzt auch ihre Töchter mit dem Fluch konfrontiert werden.
7: Ist das real? Stimmt er jetzt?
6: Es ist wahr. Wir sind Hexen und der Fluch ist real.
7: Ich werde dir nie wieder vertrauen.
3: Alle Darstellerinnen aus dem ersten Film sind jetzt, fast 30 Jahre später, in der Fortsetzung auch wieder dabei. Allen voran Nicole Kidman und Sandra Bullock.
8: Darauf habe ich so lange gewartet.
9: Allerdings.
3: Damals gerade in Hollywood etabliert, gehören sie heute zu den Superstars vom US-Film.
10: Mein Blut, dein Blut, unser Blut.
3: Practical Magic ist übrigens gar nicht so ein grosser Erfolg gewesen.
11: Er kennt sich mit Hexenkunst aus.
3: Und ist erst mit der Zeit zu einem Kultfilm geworden.
12: Oh mein Gott, was ist los mit dir?
3: Die gute Chemie zwischen den beiden Hauptdarstellerinnen und der Mix aus Romantik, Drama, Humor, Magie und skurrilen Momenten funktioniert auch im zweiten Teil.
13: Die Vorstellung, dass sie vielleicht genauso viel Macht haben, jagt mir Angst ein.
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0: Das ist Randy und Safri Duo mit Cynical. 10:30 haben wir es gehabt.
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0: Wunderbaren Samstag gibt es heute mit ganz viel Sonne, ein paar Quellwolken über den Bergen, ein leichter Wind, der geht. 22 bis 25 Grad messen wir. Morgen am Sonntag haben wir 24 bis 25 Grad. Zuerst auch noch sehr, sehr sonnig und freundlich. Nachher nimmt die Bewölkung ein bisschen zu. Es sollte aber auch bis am Abend gar nicht trocken bleiben. Am Montag machen wir so schön weiter mit um die 25 Grad.
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0: 3 Minuten über die 10:30 haben wir es und ich sage dir, wo du im Stau stehst, weil einen stockenden Verkehr haben wir auf den üblichen Strecken. Region Bern-Mittelland, A2 Richtung Basel, ab Herkingen bis zu der Raststätte Eckberg, ein Pannenfahrzeug, darum der rechte Fahrstreifen gesperrt. Stau hast du auch in der Region Basel auf der A2 Richtung Luzern, ab dem Grenzübergang Basel-Wiel bis Basel-Wettstein, dort verlierst du etwa 20 Minuten. A3 Richtung Zürich, ab Basel-Kannenfeld bis zu der Verzweigung Wiese, eine Viertelstunde, die du verlierst. Region Zentralschweiz, da haben wir Stau am Gotthard auf der A2 ab Amsteig bis Göschenen, 5 km, heisst ein Zeitverlust von 50 Minuten. In der Gegenrichtung ab Quinto bis Airolo sind es 3 km, bedeutet 30 Minuten, die du verlierst. Dann haben wir noch Stau auf der A2 Richtung Gotthard ab Rotenburg bis Luzern-Kriens. Auf der A4 Brunnen Richtung Altdorf, ab der Abzweigung nach Morschach bis Sisiken. Stau noch auf der A14 Richtung Luzern ab Giesikenroth bis zu der Verzweigung Rotsee, dort verlierst du sicher eine Viertelstunde. Wünscht dir eine gute und sichere Fahrt an dein Ziel. Ich bin Laura Kürbisch. Happy Weekend.

0: You, deine Vormittag mit Energy um 20 vor 11. Und jetzt am Samstag wollen wir wissen, wer alles auf dem Weg ist in die Herbstferien. Irgendwie sind doch einige unterwegs, auch allein am Gotthard sind mittlerweile ja 5 Kilometer Stau, hat sich noch nicht verändert. Nein, 5 Kilometer am Amsteig bis Göschene. Heisst, es zieht doch ein paar Leute in den Süden, vielleicht für ein verlängertes Wochenende, vielleicht eben die Herbstferien oder späte Sommerferien. Da hat sich unter anderem Energy-Hörerin Daniela gemeldet.
1: Guten Morgen, liebe Laura. Ich fliege heute am Nachmittag nach Kreta für ein paar Tage und ich freue mich mega. Dir eine gute Zeit.
0: Ja, Daniela, guten Flug dir. Kreta, hey, über 30 Grad. Verrückt, aber du, wir können uns nicht beklagen. Bei uns ist ja auch schön, 25 Grad, wo wir messen. Heute am Nachmittag dann. Bist du auf dem Weg in die Ferien? Wir suchen jetzt schnell ein bisschen die Feriengäste suchen, hier bei Energy.
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0: Mit dem Auto, mit dem Flugzeug, was auch immer du geplant hast, darfst du es gerne durchgeben bei uns. Und dann wünschen wir jetzt schon mal schöne Ferien oder schönes verlängertes Wochenende. Die Lady Gaga mit Paparazzi, das

0: Dualipa, Don't Start Now, so ein bisschen Trendsetterin offenbar für Nagelmaniküre. Sie hat da irgendwie einen Post gemacht auf Instagram mit ihren Nude French Nails, die jetzt eben noch etwas natürlicher aussehen, weil sie nude sind. Die French Nails, also kannst du mal schauen, wenn du Zeit und Lust hast auf Instagram, dich inspirieren, sei wohl offenbar der Nageltrend vom Herbst 2026.
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0: 10 vor 11 haben wir's. Und ja, wenn wir gerade bei einem Thema Nägel machen sind und so, für alle Frauen draußen, hört, ich weiss nicht, bei dem schönen Wetter wäre ein Nageltermin jetzt nicht so von Vorteil. Lieber ein bisschen das Wetter für aussen geniessen an der Sonne, weil von der haben wir ganz, ganz viel heute. Ein paar Wölkli am Himmel bei angenehmen schönen Temperaturen von 22 bis 25 Grad. Eine schwache Bise, die geht. Morgen am Sonntag dann ist es sonnig, dann haben wir auch ein paar Wölkli, vor allem im Verlauf des Nachmittags nimmt die Bewölkung ein bisschen zu. Das bei 24 bis 25 Grad. Und wenn wir jetzt auf den Montag schauen, sieht es auch super aus dem Fall, um die 24 Grad, ein Mix aus Sonne und Wolken. Nehmen wir, oder?

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0: Ein wunderschöner Song von Luis Capaldi, «Almost». Das ist «Energy» am 11.
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0: Perlenwetter das Wochenende. Viel Sonne. Ladet ein zum Spazieren. Zum einfach nochmal geniessen, ein bisschen verrissen sein. Vielleicht nochmal den Grill anschmeissen. Wir haben 22 bis 25 Grad heute an diesem Samstag. Nachher am Morgen am Sonntag ist es zuerst noch sonnig zum Starten. Nachher gibt es ein paar höhere Wolkenfelder. Aber auch den ganzen Tag durch angenehm trocken und schön bei 24 bis 25 Grad.
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0: Eine Minute nach der 11 haben wir es. Einiges los im Strassenverkehr. Wir starten in der Region Zürich-Aargau mit der Staumeldung von der A3 Richtung Zürich ab Sargans bis Flums wegen Bauarbeiten. Der rechte Fahrstreifen gesperrt. Dann haben wir Stau in der Region Bern-Mittelland auf der A1 Richtung Zürich. Ab Kriegstätten bis Herkingen verlierst du etwa eine Viertelstunde. Auch auf der A8 Richtung Interlaken ab dem Fuhlensee bis Interlaken West musst du anstehen. Region Basel. Gibt es Stau auf der A2 Richtung Luzern. Ab dem Grenzübergang Basel-Wiel bis Basel-Wettstein verlierst du 20 Minuten. Dann auf der A3 Richtung Zürich ab Basel-Kannenfeld bis zu der Verzweigung Wiese eine Viertelstunde, die du verlierst. Dann musst du auch noch anstehen wegen einem Pannenfahrzeug auf der A3 Richtung Basel. In der Höhe von Rheinfelden Ost hat das Pannenfahrzeug darum den Standstreifen blockiert. Region Zentralschweiz, da haben wir den üblichen Gotthardstau ab Amsteig bis Göschenen 5 km. Zeitverlust von 50 Minuten. In der Gegenrichtung sind wir bei 4 km heisst 40 Minuten, die du verlierst. 20 Minuten länger brauchst du auf der A2 Richtung Gotthard ab Rotenburg bis Luzern-Kriens. Dann haben wir auch noch Stau auf der A4 Brunnen Richtung Altdorf ab Murschach bis Sisiken und A8 Richtung Hergiswil ab Alpnach-Nord bis Alpnach-Staat. Die A14 macht Probleme Richtung Luzern ab Giesiken-Roth bis zu der Verzweigung Rotsee. Dort verlierst du eine Viertelstunde. Ganz, ganz viel Geduld wünsche ich dir. Liebe Grüßli ins Auto.
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0: Herzlich willkommen im Wochenende von dem Samstag, 12. vom September. Wir haben es 3 ab 11 und ich habe Freude, dass du mitkommst mit mir. Ich begleite dich Hand in Hand gehen wir durch den Vormittag von dem Samstag. Ich bin Laura Kürbisch und das ist Jennifer Lopez und David.

Hallo Black, I need a dollar. Das an deinem Samstag, 12. September, hier auf Energy. Wo übrigens heute der Welttag von der ersten Hilfe ist. Und ich weiss nicht, wie lange es bei dir her ist, seit du irgendwie so einen Erste-Hilfe-Kurs gemacht hast. Wahrscheinlich schon Ewigkeiten. Und es ist super wichtig. Gerade letztes Jahr habe ich wieder gelesen, ist im Zug etwas passiert, wo 5 Leute so hilfgeilt sind und so. Dass man wie weiss, wie man in solchen Situationen reagieren soll. Und darum gibt es heute von der Schweizerischen Such- und Rettungshund-Organisation Red Dog in Bern so einen Anlass, wo das Ganze präsentiert wird, wo du kannst vorbeigehen kannst, wo du ein interaktives Erlebnisprogramm kannst machen, wenn du möchtest und so. Das beim Bundeshaus vorne und zwar vom 2:30 bis am 7 beim Bundesplatz. Dort kannst du vorbeigüchseln, schauen, eben vielleicht wieder ein bisschen refreshen, oder? Das heute zum Welttag von der Ersten Hilfe. Der Aktionstag auf dem Bundesplatz in Bern. Also falls du sagst, hey, los, ich habe eigentlich noch gar keinen Plan für heute, wäre das vielleicht so einen kleinen Insider-Tipp. Der Ed Sheeran mit Eyes Closed für deinen Start ins Wochenende, Samstag, 12. September. No.

0: Abraham mit 7 Years of Energy um 20 ab 11 Uhr. 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
0: Vanessa von Gross-Dietwil. Willst du versuchen heute am Samstag? Guten Morgen.
2: Guten Morgen.
0: Vanessa, Willisau, man hört es am Dialekt, hey, schön. Eine Luzernerin.
2: Ja. Also ich bin zugezogen, sagen wir es mal so. Eigentlich ursprünglich Aargauerin.
0: Okay, alles klar. Gut, easy. Ist auch ein schöner Dialekt, nehmen wir auch.
2: Ja,
0: du hast
2: genau.
0: Wenigstens in den richtigen Kanton gewechselt. Vanessa, hey, du hast die Chance, um einen 250 Franken Gutschein zu gewinnen vom Lidl. Kommt darauf an, wie gut du dich auskennst in unserer Schweiz.
2: Ja.
0: Du musst auch den Kanton finden, wo man sucht. Es gibt 5 Hinweise maximal. Immer wenn du einen mehr brauchst, verlierst du 50 Franken.
2: Okay, ja,
0: wir starten jetzt bei 250. Zuerst wollte ich aber kurz wissen, Samstag, wunderschönes Herbstwochenende, schön Wetter. Was sind deine Pläne heute am Samstag?
2: Ich denke, einkaufen mit den Kindern. Hey, ich habe Wochenende frei. Noch ein bisschen genüssen.
0: Noch ein bisschen noch ein bisschen zur Ruhe kommen.
2: Genau.
0: Nicht zu viel anreissen wollen. Gut, vielleicht noch abstauben bei mir hier im Kantonscheck. Hey, willst du den ersten Hinweis? Was meinst du?
2: Ja, gerne.
0: Alles klar, gut, starten wir mit dem ersten.
3: Pilatus Flugzeugwerke.
2: Ich denke, ich wüsste schon, aber ich weiß noch nicht, ob ich es sage.
0: Das musst du jetzt wie du wissen. Nehmen wir noch einen, was meinst du?
2: Ja, gerne. Ja.
0: Alles klar, das bedeutet für dich, das Kasseli klingelt, zweiter Hinweis.
3: Musiktage.
0: Hast du noch 200 Franken? Brauchst du noch einen dritten, was meinst du?
2: Ja, ich nehme noch einen.
0: Nimmst du noch einen? Alles klar, das heisst, nochmal 50er weg. Bedeutet für dich, es sind noch 150 Franken drin. Und da kommt dein dritter Hinweis.
3: Arnold Winkelried.
2: Noch weniger.
0: Beim vierten weißt du es vielleicht.
2: Nein, 150. Also ich hatte schon eine Vermutung eigentlich schon beim ersten.
0: Okay.
2: Darum ich traue es schon zu sagen.
0: Ja, das musst du wissen. Up to you. 150 Franken, gesagt, wenn du jetzt einloggst, gell?
2: Ich habe gesagt, Kanton Nidwalden.
0: Kanton Nidwalden, alles klar. Ja. Loggen wir ein.
1: Der gesuchte Kanton ist Nidwalden.
0: 150 Franken Lidl-Gutschein, gehen an dich, liebe Vanessa.
2: Super, danke.
0: Hast du beim ersten schon gewusst?
2: Beim ersten Hinweis. Ja, aber ist nicht schlimm.
0: Oder 150 ist immer noch viel. Sehr gut,
2: ja,
0: das freut mich auch für dich.
2: Danke vielmals.
0: Hey, ganz schönen Tag, schönes Wochenende dir. Geniess es, gell?
2: Ja, danke.
0: Ciao Vanessa, merci.
2: Tschüss, Laura.
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0: Hamilton mit Go Dad High. Dein Vormittag auf Energy, 11:30 Uhr.
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0: Jetzt bin ich vorher kurz vorausgegangen und dann habe ich geschmückt in der Nase, dass irgendjemand den Grill angelassen hat. Und ich finde, jetzt, wo es nicht mehr so heiß ist, schmeckt das noch mal viel intensiver und fein in der Nase. Es ist wirklich perfektes Wetter, um noch mal den Grill anzulassen. Das Wochenende, heute am Samstag, haben wir wirklich nur ein paar Kewellwölchen über den Bergen. Sonst ganz viele Sonnenstrahlen, die wir geniessen können. Eine schwache Bise bei 22 bis 25 Grad. Und auch morgen am Sonntag sieht es Perlen aus. Am Morgen viel Sonnenstrahlen, nachher ein paar hohe Wolken. Das bei 24 bis 25 Grad.
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0: Wir haben es 1 Minute über die 11:30 Uhr und aufpassen wegen Gegenstände auf der Fahrbahn. Musst auf der A13 St. Margrethe Richtung Sargans ab Oberried bis Sennwald. Dort liegt ein Helm auf der Fahrbahn. Also Achtung dort ab Oberried bis Sennwald auf der A13. Region Zürich-Aargau, da haben wir Stau auf der A3 Richtung Zürich ab Sargans bis Flums wegen Bauarbeiten. Der rechte Fahrstreifen ist gesperrt. Region Bern-Mittelland, musst anstehen auf der A1 Richtung Zürich ab Kriegstedt bis Herkingen, verlierst 20 Minuten. Dann eine Viertelstunde verlierst auf der A8, Spiez Richtung Interlaken ab dem Faulensee bis Interlaken-West. Region Basel haben wir Stau auf der A2 Richtung Basel, ab dem Schweizer Hallentunnel bis Basel-Breite, eine Viertelstunde Zeitverlust. In der Gegenrichtung brauchst du eine ganze halbe Stunde länger, ab dem Grenzübergang Basel-Wil bis Basel-Wettstein. Dann auf der A3 Richtung Zürich, ab Basel-Kannenfeld bis zu der Verzweigung Wiesau, hier 20 Minuten Zeitverlust. Dann haben wir die A3 Richtung Basel drauf. In der Höhe von Rheinfelden Ost hat es ein Pannenfahrzeug, darum den Standstreifen gesperrt. In der Region Zentralschweiz hast du Stau auf dem Weg in Süden, auf der A2 Richtung Gotthard. Ab Amsteig bis Göschene 5 km, heisst ein Zeitverlust von 50 Minuten. In der Gegenrichtung sind wir bei 4 km, verlierst also etwa 40 Minuten. Stau noch auf der A4 Richtung Altdorf, ab Morschach bis auf Sisiken und auch auf der A2 Richtung Gotthard, ab Rotenburg bis Luzern-Kriens, verlierst 20 Minuten. Eine Viertelstunde mehr rechnen musst auf der A14 Richtung Luzern, ab Gisiken-Roth bis zu der Verzweigung Rotsee und dann haben wir noch die A8 drauf, Saarne Richtung Hergiswil, ab Alp nach Nord bis Alp nach Stadt. Wünscht dir eine gute und sichere Fahrt.

0: 20 vor 12 und der Mittagszeit. Sie nähert. So langsam, ich habe jetzt auch gedacht, wie ist mein Bauch, wieso knurrt der so? Aber ja, das Hüngerli kommt, glaube ich, langsam, gell? Was könnte man da zum Mittag machen? Zum Beispiel Pasta. Ja, Pasta wirklich geht immer. Und es gibt ja so viele verschiedene Arten, wie man Pasta geniessen kann. Energy Community hat ein paar Tipps parat.
1: Meine Lieblingspasta sind Hörnli mit Ketchup und dann Parmesan drüber. Das liebe ich und kann eine ganze Schüssel nochmal essen.
0: Der Mario liebt Hörnli mit Ketchup. Ja, warum nicht? Das hat man doch auch als Kind gegessen, nicht? Es ist alles mal probiert. Ketchup auf die Pizza, Ketchup auf die Pasta. Gut, jetzt mal ein ernsthafter kulinarischer Tipp vielleicht von Marc.
2: Also mein kleiner Favorit sind ganz einfach Spaghetti Aglio Olio und dann drei noch etwa 5-6 feine, grosse Black Tiger Gravetten. Einfach, fein, leicht.
0: Also, ich hoffe, das gibt dir ein bisschen Inspiration für deinen Mittag. Falls du noch nicht am Kochen bist, dann einen guten und viel Spass. George Ezra mit Shotgun.
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0: Raus an alle grossen Rihanna-Fans, Rude Boy, 10 vor 12 haben wir es. Das ist dein Vormittag mit Energy von dem Samstag, 12. September.
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0: Bei dem schönen Wetter musst du wirklich irgendeinen Plan haben. Nein, oder vielleicht musst du auch keinen haben. Gehst einfach voraus, oder? Irgendwo an, gehst spazieren, machst einen schönen Ausflug, gehst etwas Schönes, gehst zu Mittagessen auf einer Terrasse oder so, weil die Sonne ist rum und wir haben ein richtig schönes Herbstwochenende vor uns. Die Temperaturen mega angenehm, 22 bis 25 Grad heute. Eine schwache Bise, die geht, also immer wieder eine Erfrischung zwischendurch. Morgen am Sonntag auch gleich schön am Morgen zum Starten. Zuerst viel Sonne bei 25 Grad. Nico Santos gibt es für dich hier auf Energy mit Number One.

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1: Stress und Linda Ellis. You.

0: erste Song vom Stress und der Linda Ellis. You, dein Start im Mittag mit uns von Energy. Knappe Minuten noch, dann ist es 12.
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0: Ja, Mittagspause, das bei 20 Grad draussen. Warum nicht? Bis zu 24 Grad kann es geben. Heute am Samstag viel Sonnenstrahlen, ein paar Wölkchen über den Bergen und eine schwache Bise, die geht. Morgen am Sonntag sieht es auch gut aus. Vor allem am Vormittag noch ganz viel Sonne. Nachher nimmt die Bewölkung zu, bleibt aber auch trocken bei 25 Grad.
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0: Punkt 12 haben wir. Ich sage dir, wo du im Stau stehst in der Region Zürich-Aargau. Auf der A3 Richtung Zürich, ab Sargans bis Flums wegen Bauarbeiten, der rechte Fahrstreifen gesperrt. Region Bern-Mittelland, da haben wir Stau auf der A1 Richtung Zürich, ab Kriegstetten bis Herkingen verlierst du 20 Minuten. Eine Viertelstunde länger musst du rechnen auf der A8 Spiez Richtung Interlaken, ab dem Faulensee bis Interlaken West. Region Basel, da hast du Stau auf der A2 Richtung Basel, ab dem Schweizer Hallentunnel bis Basel-Breite, 15 Minuten Zeitverlust. In der Gegenrichtung, ab dem Grenzübergang Basel-Wil bis Basel-Wettstein, verlierst du eine halbe Stunde. A3 Richtung Zürich, ab Basel-Kannenfeld bis zu der Verzweigung Wiese, 20 Minuten, wo du mehr musst rechnen. Und dann haben wir noch ein Pannenfahrzeug auf der A3 Richtung Basel, in der Höhe von Rheinfelden Ost, drum den Standstreifen blockiert. Region Zentralschweiz haben wir den Weg in Richtung Gotthard, 5 Kilometer, ab Amsteig bis Göschene, verlierst 50 Minuten. In der Gegenrichtung, ab Quinto bis Airolo, sind es 4 Kilometer, heisst ein Zeitverlust von 40 Minuten. 20 Minuten verlierst du auf der A2 Richtung Gotthard, ab Rotenburg bis Luzern-Kriens. Und dann haben wir auch noch Stau in der Höhe von Amsteig, wo die Ausfahrt gesperrt ist, bei der Kantonsstrasse. A4 Richtung Altdorf, ab Murschach bis Sissiken musst du anstehen, das auch auf der A8 Richtung Hergiswil, ab Alp nach Nord bis Alp nach Stadt. Dann die A14 Anzug Richtung Luzern, ab Gisiken-Roth bis zu der Verzweigung Rotsee, dort verlierst du 20 Minuten mindestens. Region Südostschweiz, da haben wir Stau auf der A13 Chur Richtung San Bernardino, ab Chur Süd bis auf Reichenau. Ganz viel Geduld dir, viel Nerven und vor allem eine gute Fahrt.
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0: Der Samstag, der 12. September, wir haben es 2 Minuten nach der 12. Und falls du irgendwo im Stau stehst, ich kann ihn dir versüssen. Weil ich habe gesehen, dass ein Song kommt hier auf Energy, der hier noch nie gelaufen ist. Also zumindest nicht, wenn ich da war, in den letzten Tagen. Das sind Weekend-Vibes, oder? Das ist doch der TikTok-Song im Moment, mit Chico. Und da gibt es für dich, damit du auch richtig gute Laune hast, auch wenn du vielleicht im Stau stehst. Und nicht nur mit diesem Song gibt es, der gute Laune macht, nein, der Domi Spring kommt und macht den Nachmittag bei Energy. Ich wünsche dir ganz viel Spass mit ihm. Ich bin Laura Kürbi.

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0: Samstagnachmittag, Ace, schön bist du da.
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0: Nochmal wunderschön, die Sonne scheint den ganzen Nachmittag. So ist es übrigens am Morgen Sonntag. Dazu Temperaturen um die 26 Grad. Z Basel, z Zürich jetzt bis zu 24 und z Bern erreichen wir höchstens 23. Einfach am Morgen und am Abend immer frisch. Der Sommer ist langsam vorbei. Es geht Richtung Herbstferien. Darum Jäckli mitnehmen.
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0: Da fangen wir an mit dem Bötzbergtunnel, der gesperrt ist, und zwar in beide Richtungen, wegen einem Fahrzeugbrand. Darum auch ganz viel Rückstau. A3 fährt Richtung Basel zwischen Birfeld und dem Habsburgtunnel, Stau eben wegen dieser Sperrung. Und dann noch gerade weiter Stau auf der A3 fährt Richtung Zürich zwischen Frick und dem Bötzbergtunnel. Ebenfalls hier ist auch Umleitung sogar signalisiert worden. Dann geht noch schnell eine Gefahrenmeldung reinkommen, aufpassen auf der A3 fährt Richtung Chur zwischen Lach und Reichenburg. Da ist ein toter Greifvogel auf dem Überholstreifen. Sonst stehe ich um 1 Minute nach der Neis. Samstagnachmittag auf dem Nordring fährt Richtung St. Gallen zwischen dem Limmataler Kreuz und dem Gubrist. Auf der A3 Richtung Zürich zwischen Sargans und Flums. Deswegen Bauarbeiten. Achtung, der rechte Fahrstreifen ist gesperrt. Im Mittelland länger auf der A1 fährt Richtung Zürich zwischen Lauterbach und Herkingen. In etwa eine halbe Stunde geht es da mehr. Und auf der A2 Stau Richtung Luzern zwischen Egerkingen und Herkingen. Zum Schluss noch eine Meldung aus der Region Südostschweiz. A1 betroffen, fährt Richtung St. Gallen zwischen Wil und der Raststätte Thurau Süd. Das wegen einem Unfall, der linke Fahrstreifen ist blockiert. Grüß zu dir ins Auto.

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1: Die schönste Zeit vor Wochen. Weekend-Zeit, Energy ist mit dir. Hallo.
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1: Basel 26 Grad, Bern 23 und Zürich 24. Dazu Sonnenschein der ganze Tag. Auch morgen Sonntag ist es schön. Einfach jeweils am Morgen und am Abend frisch. Der Sommer ist jetzt halt fast vorbei. Darum ganz sicher Pulli oder leichte Jacke mitnehmen. Morgen, morgen könnte es sogar noch ein paar Nebelfelder rum haben.
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1: 2:02, wir fangen in der Region Aargau. Es hat einen Unfall auf der A1, fahrt Richtung Zürich, zwischen der Verzweigung Birfeld und Bade West. Nachher gehen wir in die Region St. Gallen, an der Übertroffen, fahrt Richtung Zürich, zwischen Sargans und Flums. Da ist der rechte Fahrstreifen gesperrt wegen Bauarbeiten. Ein weiterer Unfall auf der A1, fahrt Richtung Bern, zwischen der Raststätte Gunzgen Nord und Önsingen. Aufpassen, der Standstreifen ist blockiert. Sonst verlierst du Zeit auf der A1, fahrt Richtung Zürich, also der Gegenrichtung. Ab Lauterbach etwa 30 Minuten geht es länger auf mehreren Abschnitten. Zum Schluss der Blick in die Region Basel. Länger geht es auf der A2, fahrt Richtung Basel zwischen Hagnau und Basel-Breite, etwa eine Viertelstunde. Und in der Gegenrichtung verlierst du 3/4 Stunden zwischen dem Grenzübergang Basel-Weil und der Verzweigung gewesen. Grüßli, das Auto zu dir.
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1: Ja, da sind wir, willkommen.
4: Hoch die Hände, Wochenende.
1: Wochenendzeit, zum Mittag ist durch.
5: Am Wochenende ist Essen das Beste, was wir machen.
1: Ganz genau.
6: Ein bisschen weniger nichts machen im Garten, einfach ausgeruhen, ja.
1: Ja, und das Wetter genießen, es ist schön. Sonne und Hand machen wir im Energy Weekend. Klang Karussell und ihre Sonnentanz hören wir. Ganz viel Hitmusik. Auch ein bisschen gemütlich, oder? Für die, die eben so ein bisschen chillen. James Arthur zum Beispiel. Oder jetzt geht Olivia Dean. Hören wir mit So Easy. Ich bin der Donny Spring. Salut!
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0: Du hörst Energy, Samstagnachmittag, Weekend-Gruß geht raus zu dir. Hoffentlich benimmst du dich ein bisschen anständig.
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0: Ja, Ellbogen nicht auf dem Tisch haben, Servietten auf den Schoss, Prost sagen, bevor man trinkt, alles das sind Kniegeregeln. Momentan irgendwie geht das riesen Ding auf Social Media. Sogenannte Kniegeexpertinnen, Experten gehen komplett viral. Also Leute, die einem erklären, wie man sich anständig benimmt. In der Schweiz ist das zum Beispiel die Kniegekünzle, so heisst sie auf Insta, und gibt auch regelmässig da so Kniegetipps. Hören wir mal rein.
2: Wer gibt wem zuerst Hand? Der Chef am Mitarbeiter oder der Mitarbeiter am Chef? Die ranghöhere Person entscheidet, ob sie die Hand gibt. Im privaten Bereich ist es die ältere Person, die der jüngeren Person die Hand anbietet.

0: Nein, Real Talk. Leute, Anstand ist ja super. Aber es gibt doch so Kniegeregeln, die einfach komplett unnötig sind. Wieso warten, bis alle zu essen haben, wenn es nachher einfach kalt wird? Oder warum jedes Mal aufstehen, um jemandem Hallo sagen? Erzähl mir, welche Kniegeregeln findest du persönlich jetzt komplett unnötig? Welche Kniegeregeln sollte man abschaffen? Das wollte ich wissen.
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0: Oder vielleicht sagst du auch mal, Tommy, die Regeln sind im Fall mega wichtig. Was erzählst du da für Blödsinn im Radio? Komm, melde deine Meinung. Nimm's mir Wunder.
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2: Perfekt. Anders könnte man es nicht sagen. Perfektes Wetter. Die Sonne scheint dazu nicht allzu heiß. 26 Grad erreichen wir zu Basel, 24 zu Zürich und 23 Grad gibt es zu Bern. Morgen übrigens genau gleich, morgen Sonntag. Morgen hat es ein paar Nebelfelder rum. Morgen, die verziehen sich aber ziemlich schnell und nachher wieder Sonne pur.
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2: Achtung, es hat einen Unfall gegeben in der Region Aargau auf der A1, fährt Richtung Zürich zwischen Lenzburg und Baden-West. Der linke Fahrstreifen ist blockiert, verlierst etwa eine halbe Stunde. Darum auch der Rückstau auf der A3, fährt Richtung Zürich zwischen Bruck und der Verziehung Birfeld. Ebenfalls noch die A3 von Chur her betroffen, fährt Richtung Zürich zwischen Sargans und Flums. Das sagen Bauarbeiten, der rechte Fahrstreifen ist gesperrt. Im Mittelland hast du schon noch etwa eine halbe Stunde länger auf der A1, fährt Richtung Zürich zwischen Lutherbach und Herkingen und dagegen Richtung zwischen Gunzgen Nord und Önsingen. In der Region Basel Stau auf der A2, fährt Richtung Basel zwischen Schweizer Hallentunnel und Basel Breite und in Gegenrichtung zwischen Grenzübergang Basel-Weil und der Verzweigung Wiese. Da brauchst du etwa eine Stunde länger. Wünsche dir ganz viel Geduld. Grüßli, das Auto, Erde hier noch abgerissen. Heute vor einer Woche, Energy Air. Jetzt hören wir nicht auf Energy. Schulix, wohl ein Problem. Ich bin der Tommy Spring.
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Der Samstagnachmittag auf Energy, du schaust raus, das Wetter wunderschön und denkst, hey, eigentlich müsste ich jetzt irgendwie laufen, Velo fahren, ein bisschen Sport machen. Das ist echt der Moment zum Durchschnaufen. Einfach noch mal ein bisschen rumchillen, das Käffeli holen, ein bisschen auf dem Balkon hökeln, Sonne geniessen. Kommt schon gut. Am I wrong? Nico und Vince geben uns genau den Vibe. Hey, vielleicht ist es nicht das Vernünftigste, aber who cares? Am I wrong? Nico und Vince, bitteschön.

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0: Weekend Döne, James Hype, Ferrari, schön bist du
1: da. 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
0: Wunderschönes Spätsommer-Weekend. Sonnenschein heute und am Morgen dazu zu Basel bis 26 Grad. Zürich und Bern haben Maximum 24. Also nicht mehr Brätsch heiss, aber Aperol ein bisschen trinken, draussen ein bisschen geniessen. Kannst gleich noch.
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0: Die Übersicht um 3, wir fangen an in der Region Aargau auf der A1, fahrt Richtung Zürich. Hat es einen Unfall gegeben zwischen Lenzburg und Baden-West, darum jetzt Stau. Nachher stehst du auf der A3, fahrt Richtung Zürich zwischen Bruck und der Verzweigung Birfeld. Im Kanton St. Gallen geht es länger auf der A3 von Chur her Richtung Zürich zwischen Sargans und Flums. Der rechte Fahrstreifen ist gesperrt wegen Bauarbeiten, verlierst du etwa 20 Minuten. Wir gehen ins Mittelland, Stau auf der A1, fahrt Richtung Zürich zwischen Wangen an der Aar und Herkingen, auch etwa 20 Minuten Zeitverlust. Und wenn du dagegen richtig stehst zwischen der Raststätte Gunzgen Nord und Önsingen. Zum Schluss der Blick in die Region Basel. A2 betroffen, fahrt Richtung Basel, Stau zwischen dem Schweizer Hallentunnel und Basel Breite und die Gegenrichtung zwischen dem Grenzübergang Basel-Weil und der Verzweigung Wiesen. Da musst du fast eine Stunde mehr Zeit rechnen. Viel Geduld dir.
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0: Wir machen den Test zusammen heute am Nachmittag. Bist du ein anständiger Mensch oder nicht? Momentan gehen sogenannte Kniege-Expertinnen und Experten viral auf Social Media. Hier in der Schweiz zum Beispiel die Kniege-Künzle. Sie gibt Tipps auf Instagram, wie man sich so benehmen soll. Zum Beispiel.
3: Wie verwendet man einen Zahnstocher-Stiefel im Restaurant? Gar nicht. Wenn ihr etwas zwischen den Zähnen habt, verlangt den Zahnstocher, geht auf die Toilette und tun das dort beheben.
0: Ja, also kein Zahnstocher vor anderen Leuten. Ebenfalls No-Go Salat schneiden. Wenn, dann mit der Gabel, sagt sie.
3: Mit der Gabel, die die Funktion vom Messer hat, tun ihr einfach Salatblatt teilen oder leicht zerzupfen. Macht ein kleines Päckchen damit und voilà, habt ihr schon eure Portion Salat.
0: Ja. Finde ich jetzt persönlich ein bisschen mühsam. Also, Anstand ist wichtig, sind wir uns einig, aber ein paar Kniegeregeln sind doch einfach komplett unnötig. Sollte man abschaffen. Also, es interessiert doch niemand, ob es da den Salat mit dem Messer schneidest. Hey, komm, welche so Anstandsregeln, welche Kniegeregeln braucht es eigentlich nicht mehr?
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0: Ja, reden wir darüber heute im Energy Weekend über den Tommy Spring. Wenn ich könnte, würde ich jetzt natürlich dir noch ganz anständig die Hand geben, unter dabei die Augen schauen, wie sich das halt gehört, ist einfach nicht möglich im Radio. Ich entschuldige mich dafür.
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0: Willkommen zu Energy Weekend mit deinem ultimativen Knicketest heute Nachmittag.
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0: Ja, sie gehen komplett viral im Moment. Sogenannte Knie-Expertinnen und Experten. Also Leute, die dir sagen, wie du sollst benehmen. In der Schweiz ist es zum Beispiel momentan die Knie-Künzle, die richtig abgeht. Also hören wir mal zu. Thema Spaghetti.
2: Wie isst man Spaghetti stilvoll? Ihr braucht keinen Löffel. Ihr braucht kein Messer. Ihr braucht nur eine Gabel. Geht auf ein Plätzchen, das es nichts hat, auf dem Teller. Dreht auf, dreht aufstechen, et voilà, haben wir die perfekte Portion Spaghetti.
0: Ja, also eben sogar mit dem Löffel Spaghetti essen ist gesellschaftlich unangebracht. Aufpassen musst du natürlich auch beim Husten.
2: Wenn man muss husten, wenn man muss niessen, entfernt man sich von den Mitmenschen, wenn das irgendwie möglich ist, und man dreht sich ab. Man dreht sich auf die linke Seite ab und hustet und niest im linken Ellenbogen.
0: Was?
2: Wenn man ein Papiernasstüchli hat, benutzt man das und entsorgt es nachher auch.
0: In linke Arm? In linke? Habe ich noch nie gehört. Nein, Real Talk. Anstand ist wichtig. Aber ob jetzt also in linke oder in rechte Arm hustet, who cares? Darum wollte ich von dir wissen, welches findest du die unnötigste Knie-Regel? Welche so Anstandsregeln sollte man abschaffen?
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0: Ellbogen nicht auf dem Tisch haben, Serviette auf den Schoss legen, warten mit dem Essen, bis alle etwas haben, obwohl es kalt wird. Ich könnte noch stundenlang weitermachen. Ich sage es dir.
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0: auf Energy Gegen weiter, machen wir nochmal ein bisschen Sommersound rein, oder? Shakira Burna Boy. Hören wir mit Dai Dai grad.
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0: Jetzt dürfen wir nochmal ein bisschen Sommer. Wunderschönes Weekend. Nicht allzu heiß, aber eben sehr viel Sonnenstrahlen. Nur bis zu 26 Grad gibt es zu Basel. Zürich misst bis zu 24 und Bern bis zu 23 Grad. Morgen hat es morgen an ein paar Nebelfelder rum ziemlich schnell, aber eben wieder aufgelöst. Und nachher gibt es wieder Sonne. Pur.
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0: Eine Minute nach der halben Vier. Es hat einen Unfall gegeben in der Region Aargau. Auf der A1 fährt Richtung Zürich zwischen Megenwil und Wettingen. Die Fahrbahn ist auf einen Fahrstreifen verengt, verlierst du etwa 3/4 Stunden. Darum auch Folgestau auf der A3 fährt Richtung Zürich zwischen Bruck und der Verzeigung Bierfeld. Gehen wir noch schnell in Kanton St. Gallen. Meldung reinkommen von der A3 Chur fährt Richtung Zürich zwischen Sargans und Flums. Der rechte Fahrstreifen ist gesperrt wegen Bauarbeiten. Etwa eine halbe Stunde plus sie rechnen. Region Basel 2 Meldungen auf dem Schirm. A2 fährt Richtung Basel, stehst zwischen Schweizer Hallentunnel und Basel Breite und in Gegenrichtung zwischen Grenzübergang Basel-Weil und der Verzweigung Wiese. Grüssli zu dir ins Auto.

0: Energy, Samstagnachmittag. Willkommen. Hoffe, du benimmst dich anständig. Es geht um eine Kniegeregeln heute bei uns, Anstandsregeln. Momentan gehen ganz viele Knie-Expertinnen und Experten viral auf Social Media und geben Tipps, zum Beispiel, dass man so Pizza mit Messer und Gabel schneiden soll, dass immer der Chef einem zuerst Hang gibt, dass man in linke Ellbogen so husten und so weiter. Und ich finde viele von diesen Regeln persönlich ein bisschen unnötig. Vorher habe ich mich darüber aufgeregt, über die Regeln, dass man immer wartet, bis alle zu essen haben und nachher mein Essen kalt wird. Die Vera, Energy-Hörerin, hat sich gemeldet.
1: Dominik, wir warten im Fall, bis alle zu essen haben am Tisch. Das ist mega unanständig. Mhm. Hallo? Egal, ob dein Essen kalt wird. Mhm.
0: Höre ich da Ironie oder scheisst es mir wirklich zusammen? Hey, immerhin bin ich nicht der Einzige, der die Knie-Regel jetzt nicht so mega gerne hat.
2: Hallo zusammen, der Marcel.
0: Ciao, Marcel.
2: Also, mir sagt der ganze Knie-Scheiss eh nichts. Okay. Einer der Schlimmsten finde ich, dass man das Messer nicht abschlecken darf. Wenn ich das Messer abschlecke, heisst das, dass es gut war.
0: Das ist halt einfach ein bisschen gefährlich. Ja. Energy. Sag schnell die unnötigste Knie-Regel für dich.
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0: Ich wünsche dir weiterhin ein ganz schönes Weekend auf Energy.

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0: Weekend of Energy. Schön, bist du da Samstag Nachmittag 4 Uhr.
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0: Es ist eigentlich perfektes Wetter. Sonnig, aber gleich nicht allzu heiß. Also man kann easy draussen chillen. Es ist ja noch voll okay, ein Aperol zu trinken. So ein bisschen Spätsommer-Vibes. Aber einfach nicht mehr so Brettscheiss. Temperaturen um die 26 Grad. Aktuell zu Basel. 25 messen wir zu Zürich und 24 aktuell zu Bern. Morgen gibt es einen ähnlichen Tag, wieder sehr viel Sonnenschein. Einfach am Morgen noch ein bisschen Nebel, verzieht sich aber wirklich sehr schnell und es gibt dann nochmal einen Sommertag.
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0: Fangen wir in der Region Aargau. Es hat einen Unfall auf der A1. Fahrt Richtung Zürich zwischen Megenwil und Wettingen. Verlierst etwa 40 Minuten. Darum auch Folgestau. Auf der A3 fahrt Richtung Zürich zwischen Bruck und Birfeld. Ebenfalls eine Meldung reinkommen aus der Region St. Gallen. A3 betroffen. Fahrt Richtung Zürich. Stau zwischen Sargans und Pflums. Deswegen Bauarbeiten. Eine Viertelstunde mehr einrechnen. Region Basel. Zwei Meldungen auf dem Schirm. A2 fahrt Richtung Basel. Steist zwischen dem Schweizer Hallentunnel und Basel Breite. Und in Gegenrichtung ziemlich lang zwischen dem Grenzübergang Basel-Weil und der Verzweigung Wiesen musst du fast eine Stunde mehr Zeit einrechnen. Viel Geduld und Grüßli zu dir ins Auto.
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0: Dieses Wochenende auf Energy mit ganz viel Hit Music Only. Freut mich, kommst du mit, Thomas Spring, mein Name. Gehen wir drin.
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0: Samstagnachmittag auf Energy. Ich hoffe, du hast es gemütlich. Vielleicht hast du ja noch ein Familie-Essen auf dem Programm heute Abend.
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0: Ich werde nie so wie meine Eltern. Das haben wir alle irgendwann mal gedacht. Und meistens werden wir nachher eben doch ziemlich gleich wie unsere Eltern. So ist es auch beim Greg Fokker im neuen Kinofilm.
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0: Ja, du denkst jetzt, kenne ich doch irgendwie. Ja, kann sehr gut sein. Die Kinogeschichte hat nämlich vor 26 Jahren angefangen. Im ersten Streifen ist der Greg Fokker, gespielt von Ben Stiller, selber der Schwiegersohn gsi, wo sein Schwiegervater, der Jake, kennengelernt hat, gespielt von Robert De Niro. Und es hat ja ein riesen Drama gegeben. Jake hätte Greg so gar nicht akzeptieren können. Jetzt im neuen Streifen ist das Ganze umgekehrt. Der Greg ist mittlerweile selber Vater und sein Sohn bringt eine Freundin. Und eben, er wird ein bisschen wie sein Vater.
2: Ich frage Olivia, ob sie mich heiraten will.
3: Ja toll, wenn du denkst, dass sie die Richtige ist. Und
4: Dad, wieso sagst du das?
3: Ich will sicher sein, dass sie die Richtige ist.
4: Du redest fast so wie jemand, den ich kenne.
3: Ich bin ganz anders als Jake.
4: Alles klar, Schatz.
0: Und auch der Jake ist wieder mit dabei, als eben sein Schwiegervater. Und er findet die Freundin, die Olivia, super. Und das macht natürlich den Greg noch viel hässiger.
5: Ich erwäge Olivia in den Kreis des Vertrauens aufzunehmen.
3: Oh, ich bitte dich. Ich habe mir den Arsch aufgerissen, um da reinzukommen.
0: Ja, und obwohl die ganze Konstellation schon so ziemlich lustig ist, gibt es trotzdem noch zusätzlich ein paar peinliche Momente vom Greg. Zum Beispiel, wo er singt.
6: Love your curves and all your edges, all your perfect imperfections, cause I give you all of me.
5: Das reicht.
0: Ja, ich glaube auch. Gescheiter würdest du wieder hier singen. Ariana Grande, sie ist es nämlich, wo Olivia spielt, so ein riesen Star-Aufgebot, auch in dem neuen Streifen, eben schon neben Ben Stiller und Robert De Niro. Einschreiben in die Agenda, würde ich sagen.
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0: Und zwar der 26. November, dann Kinostart. Jetzt ist der Trailer rausgekommen. Kannst du dir reinziehen, zum Beispiel auf YouTube. Und eben einschreiben, alle die manchmal ein bisschen Probleme haben mit ihren Schwiegerpersonen. Egal ob Schwiegereltern, Schwiegerkinder, Schwiegergrosseltern, was auch immer. Cooler Film, kommt eben im November.

0: noch ein bisschen Energie, das ist dein Weekend. Jetzt mit einem Confidence Boost, aber das so einem richtigen. Meghan Trainor, Getting Girl. Hören wir next.
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0: halbe Fünfe durch.
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0: Nochmal ein wunderschönes Spätsommer-Weekend. Hey, wir geniessen noch die Sonnenstrahlen. Einfach, wenn du mal rausgehst, unbedingt ein Jäckchen oder vielleicht sogar so eine leichte Jacke mitnehmen. Langsam aber sicher geht es Richtung Herbstferien und es ist schon im Ganzen so heiss am Abend. Temperaturen aktuell in Basel messen wir 26 Grad, Bern 25 und Zürich hat 24 Grad. Morgen aber nochmal ähnlich, es wird nochmal schön am Nachmittag. Morgen vielleicht ein paar Nebelfelder rum, verziehen sich aber ziemlich schnell dann.
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0: 3 Minuten nach der halben 5 fangen an in der Region Aargau auf der A1, fahrt Richtung Zürich, aufpassen zwischen Megenwil und dem Barecktunnel. Ein Pannenfahrzeug ist unterwegs, der rechte Fahrstreifen darum blockiert. Auf der A3 geht es länger, fahrt Richtung Zürich zwischen Bruck und Birfeld. Nachher noch 2 Meldungen aus der Region Basel, A2 fahrt Richtung Basel-Stau zwischen dem Schweizer Hallentunnel und Basel-Breite und die Gegenrichtung steht zwischen dem Grenzübergang Basel-Weil und der Verzweigung Wiese. Wegen Bauarbeiten da verlierst du fast eine Stunde, viel Geduld.

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1: Energy Loss ist, ich habe dir ein Vorbild für diesen Samstagabend. Wir können uns wirklich ein Vorbild nähern. Rihanna. Aktuell auf dem Platz 3 von der Spotify meist gelosten Artists. Platz 3. Und das, obwohl sie seit 10 Jahren kein Album mehr rausgebracht. Das letzte Album von Rihanna, 2016, immer noch auf Platz 3. Sie hat ein eigenes Beauty-Unternehmen, ist schon noch Model und oben drauf hat sie 3 Gofen, 3 Kinder, 3 Kielen. Und trotzdem noch schnell Zeit für ein ziemlich sexy Fotoshooting aufzuladen auf Insta. Geh mal schauen, wie der neue Post rauskommt. Sie scheint wie ein Diamant. Können wir uns ein Vorbild nehmen, das ist das Motto für den heutigen Abend. Scheinen wir zusammen wie Diamanten, dann kommt sie Rihanna Diamonds. Shine bright like a diamond.

0: Nehmen wir es ein bisschen gemütlich an diesem Samstagabend. Wunderschön. White Flag. Energy Weekend. Schön bist du da. 5 Uhr auf der Uhr.
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0: Wunderschön. Die Sonne scheint draussen. Trotzdem würde ich einen Pulli mitnehmen oder ohne. Kleine Jacke, leichte Jacke, weil es wird kalt. Ja, langsam aber sicher ist der Sommer durch. Am Abend und am Morgen früh ist es jeweils kalt. Morgen sogar noch ein paar Nebelfelder rum. Nachher tut es aber wieder auf. Wird wie heute. Wir haben die Höchsttemperaturen zu Basel um die 26 Grad. Zu Zürich bis zu 25 und zu Bern bis zu 24 Grad.
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0: Aufpassen, auf der A1 fährt Richtung Zürich zwischen Lenzburg und Birfeld hat es einen Unfall gegeben, darum Stau. In der Gegenrichtung A1 von St. Gallen her Richtung Zürich ebenfalls aufpassen zwischen Frätig und dem Brütiseller Kreuz. Da gibt es einen Fahrzeugbrand, der rechte Fahrstreifen ist blockiert, darum dort mit Stau rechnen. Die A3 meldet sich auch noch, fährt Richtung Zürich zwischen Bruck und der Verzweigung Birfeld. Stau jetzt. Region Basel, noch zwei Meldungen. A2 fährt Richtung Basel zwischen dem Schweizer Hallentunnel und Basel Breite sowie der Gegenrichtung zwischen dem Grenzübergang Basel-Weil und der Verzweigung Gewiesen. Grüß zu dir ins Auto.
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0: Ich hoffe, du benimmst dich an diesem Samstag. Es geht bei uns um Kniegeregeln. Eine sogenannte Höflichkeitsregeln. Wie sollte man sich benehmen? Momentan gehen sie mega viral auf Social Media, so Kniegeexpertinnen, Kniegeexperten, zum Beispiel in der Schweiz, die Kniegekünzle, wo eben so Verhaltenstipps gibt.
3: Wie isst man Pizza? Isst man es mit Messer und Gabel? Oder darf man Finger benutzen? Wenn jetzt ein Ambiente ein eleganter ist, wir haben vielleicht einen Business-Lunch, benutzt Messer und Gabel und schneidet ein Stückchen aus dieser Pizza raus und esset das so. Geht so, ne? Wird übrigens immer mit Messer und Gabel gegessen.
0: Ich gebe jetzt zu, ich habe noch nie in meinem Leben, Pizza mit Messer und Gabel gegessen. Bin ich jetzt wegen dem vollkommen unanständig oder nicht? Das ist die Frage. Also ich finde, Anstand ist wichtig, aber es gibt doch so ein paar Kniegeregeln, die vielleicht ein bisschen veraltet sind, wo man muss sagen, braucht es das wirklich? Muss man wirklich warten, bis alle irgendwie zu essen bekommen haben, bevor man darf überhaupt anfangen? Wird ja kalt. Das mit dem übers Kreuz Prost sagen, ist das so ein Ding? Sag mal, was ist die unnötigste Kniegeregel? Welche Kniegeregel sollte man abschaffen?
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0: Samstagabend auf Energy. Ich hoffe, du hast es ganz gut willkommen.
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0: Heute hinterfragen wir mal die gesellschaftlichen Normen hier im Energy Weekend. Es geht um Anstandsregeln. Kniege kennst du sicher auch. Geht richtig viral momentan auf Social Media. Kniege-Expertinnen und Kniege-Experten, die einem eben beibringen, wie man sich so benehmen soll. Also Pizza schneiden mit Messer und Gabel zum Beispiel. Zuerst gibt immer der Chef Hang, man soll in linke Ellbogen husten und so weiter. Und ich habe es gesehen bei mir auf Insta die ganze Zeit und habe gedacht, hey, Teil von diesen Regeln sind doch richtig unnötig und ich bin nicht der Einzige.
2: Hallo zusammen, der Marcel.
0: Salut Marcel.
2: Also, mir sagt der ganz knige Scheiß eh nichts. Einer von der schlimmsten finde ich, dass man das Messer nicht abschlecken darf. Wenn ich das Messer abschlecke, heisst das, dass es gut war.
0: Okay, ja, einfach aufpassen, das ist einfach ein bisschen gefährlicher. Sag mal schnell, welche Kniegeregeln findest du persönlich komplett unnötig? Welche so Anstandsregeln sollte man einfach nur abschaffen?
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0: Und auch die Energy-Moderatorin Laura Kürbisch hat sich noch gemeldet.
3: Also ich finde im Fall, man sollte in der Öffentlichkeit dürfen furzen.
0: Was?
3: Ja, nicht. Weil man tut das die ganze Zeit verheben und nachher hat man mega Blähung und Bauchprobleme und so.
0: Ja.
3: Es wäre doch einfach voll easy, wenn erlaubt wäre, dass man furzt, weil es einfach mega natürlich ist, dass man das halt mal muss machen. Klar, nicht gerade in einem Resti und so, aber ich finde, man sollte einfach dürfen mal furzen für aussen.
0: Ja, einfach
3: in der
0: mal
3: Natur,
0: so.
3: Wenn man muss. Das
0: haben wir
3: einfach mal fallen
0: lassen. Ja, okay. Ja, warum nicht? Jede Meinung erlaubt hier bei uns im Energy Weekend. Stimmt schon. Also, wenn du halt nicht anders kannst, dann nimm es jetzt auch niemandem böse. So. Komm, melde dich. Energy Weekend. Heute mal Kniege oder eben Nicht-Kniege-Edition.

0: Lost Frequencies, da bist du auf Energy. Are you with me? Halb 6.
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0: Also mit dem T-Shirt bleibst du heute nicht lang draussen hökeln. Es wird kälter jetzt am Abend. Die Herbstferien kommen schon langsam näher. Die Temperatur in der Nacht bis auf die 10 Grad ab. Trotzdem kommen sie morgen wieder rauf. Morgen Sonntag wieder sehr schön. Am Morgen ein bisschen Nebel. Sonst verzieht sich der aber sehr schnell. Und es ist nachher sonnig. Ein paar einzelne Wochen am Abend. Aber eben eigentlich so wie heute viel Sonne, morgen Sonntag. Also wirklich nochmal so ein Spätsommer-Weekend, das wir da geniessen dürfen.
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0: 2 Minuten nach der halben 6. Meldung aus den Regionen Zürich und Basel. Fangen wir schnell zu Zürich an. A1 fährt Richtung St. Gallen zwischen Dietig und dem Gubriststeig und in Gegenrichtung zwischen dem Rastplatz Baltenswil und Zürich Ost. In der Region Basel geht es länger auf der A2, fährt Richtung Basel zwischen dem Schweizer Hallentun und Basel Breite sowie in Gegenrichtung zwischen dem Grenzübergang Basel-Weil und der Verzweigung Wiese. Wegen Bauarbeiten musst du da ziemlich viel Zeit mehr rechnen, und zwar bis zu 50 Minuten. Gute Fahrt! Grüß zu dir ins Auto. Das ist Energy Weekend mit mir, Tommy Spring. Freut mich, bist du da.
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0: More Energy auf dem Weg Richtung Samstagabend. Willkommen, schön bist du mit dabei. Der Magen knurrt langsam. Was gibt's, Fans? Vielleicht wieder mal ein bisschen Pasta, wobei Pasta ist ja nicht einfach so gleich Pasta. Ihr habt irgendwie alle so ein bisschen eure Lieblingspasta. Zum Beispiel der David, der Energy-Hörer.
1: Ja, hallo. Also Pinne gehen immer. Pinne geht mit allem. Pinne geht mit allem. Und ganz fein ist, wenn man Pasta aus vorne macht mit Rigatoni oder Pinne. Das ist auch gut. Oder mit 5 Pisa.
0: Ein Expert. Sophie hat sich auch gemeldet.
2: Hallo. Hier ist Sophie, ich bin Sydney und meine Lieblingspasta ist Lasagne.
0: Ja, ist auch Pasta, natürlich. Der Mario, der kleine speziellere Vorliebe.
3: Meine Lieblingspasta sind Hörnli mit Ketchup und ein paar Parmesan drüber. Das liebe ich und kann eine ganze Schüssel nochmal essen.
0: Einfach so Hörnli mit Ketchup. Ich glaube, sie bringt es auf den Punkt. Jenny.
4: Man kann jede Pasta mit jeder Soße essen, aber nicht jede Pasta ist gleich Pasta. Wenn man Lust auf Spaghetti hat, hat man Lust auf Spaghetti, oder? Und nicht auf Hörnli oder Penne. Das ist es.
0: Voilà, Weisheit vom Tag da bei so Fanergy.

0: Gut, es ist die Samstagabend. Willkommen, hoffe, du hast es ganz gut.
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0: Outdoor-Programm heute Abend kannst du easy machen. Es kommt nicht regnen. Nimm einfach ein Jäckchen mit oder sogar eine leichte Jacke. Temperaturen gehen jetzt runter. In der Nacht sogar auf 10 Grad. Morgen Sonntag aber nochmal wunderschön. Dazu die höchsten Temperaturen. Zu Basel um die 26 Grad. Zu Zürich jetzt bis zu 25 und zu Bern bis zu 24.
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0: Hey, es ist ab 6 Uhr. Grüßli zu dir ins Auto. Wir fangen hier in der Region Zürich an. Es fährt Richtung St. Gallen, Stau zwischen Dietig und dem Gubrist und in Gegenrichtung zwischen dem Raschplatz Baltenswil und Zürich-Ost. Im Mittelland auf der A1 fährt Richtung Zürich zwischen Kriegstädt und Niederbipp und auf der Gegenrichtung zwischen Herkingen und Önsingen. Und in der Region Basel auf der A2 fährt Richtung Basel zwischen dem Schweizer Hauentunnel und Basel-Breite und auf der Gegenrichtung zwischen dem Grenzübergang Basel-Weil und der Verzweigung Wiesen. Da verlierst du fast eine Stunde wegen Bauarbeiten.
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0: Weekend, Samstagabend, wir machen ein bisschen Weekend-Stimmung. Mit Katy Perry. Sie beschreibt so ein bisschen das Gefühl, wenn du irgendwie nur einen gemütlichen Abend geplant hast und nachher eskaliert es komplett. Bist irgendwie erst morgen um 2 daheim oder sogar noch später. Last Friday Night. Ja, ich weiss, es ist schon Samstag, aber geht trotzdem, oder? Machen wir es halt heute. Und jetzt zuerst One Republic, einen zum Mitsingen, aktuellen Top-Hit hier bei uns auf Energy. Der geht immer. Ich bin der Tommy Spring. Salut!
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0: Samstag. Vielleicht bekommst du noch Besuch von Family heute Abend. Schwiegertochter, Schwiegersohn, komm vorbei. Hoffentlich nicht.
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0: Ja, Beziehung zu Schwiegereltern oder eben Schwiegertöchter, Schwiegersöhnen läuft nicht immer sehr gut. Und so gar nicht gut läuft es beim Greg Focker.
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0: Jetzt denkst du vielleicht, warte mal, seht mir doch etwas. Kann sehr gut sein. Die Kinogeschichte hat vor 26 Jahren angefangen. Bis jetzt eben der Greg, gespielt von Ben Stiller, der Schwiegersohn gewesen, der Probleme hatte mit seinem Schwiegervater, dem Jake, gespielt von Robert De Niro. Riesendrama, der Jake hätte Greg gar nicht akzeptieren, die haben es gar nicht gut gehabt. Und jetzt, für einen neuen Streifen, der schon gleich rauskommt, ist es umgekehrt. Der Greg ist mittlerweile selber der Vater und sein Sohn bringt eine Freundin mit. Und der Greg, der wird jetzt ziemlich genau wie sein eigener Schwiegervater damals.
2: Ich frage Olivia, ob sie mich heiraten will.
3: Ja toll, wenn du denkst, dass sie die Richtige ist und...
4: Dad, wieso? Wieso sagst du das?
3: Ich will sicher sein, dass sie die Richtige ist.
4: Du redest fast so wie jemand, den ich kenne.
3: Ich bin ganz anders als Jake.
5: Alles klar, Schatz.
0: Aber der Jake, also sein Schwiegervater vom Greg, ist auch wieder dabei. Und er findet Olivia super. Das macht natürlich den Greg noch viel hässiger.
6: Ich erwäge Olivia in den Kreis des Vertrauens aufzunehmen.
3: Oh, ich bitte dich. Ich habe mir den Arsch aufgerissen, um da reinzukommen.
0: Ja, und obwohl ich die ganze Konstellation schon so genug lustig ist, gibt es trotzdem noch oben drauf ein paar peinliche Momente.
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0: Vom Greg. Zum Beispiel, wo er singt.
7: 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Love your curves and all your edges. 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Cause I give you all of me.
6: Das reicht.
0: Ja, ich glaube so.
1: Den Partner fürs Leben sucht man sich aus. Die Schwiegereltern gibt's gratis dazu. 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
0: Ich schreibe in die Agenda, kommt raus am 26. November. Jetzt der offizielle Trailer, das kannst du reinziehen, zum Beispiel auf YouTube. Also ganz sicher ein wichtiger Film für alle, die manchmal ein bisschen Probleme haben mit ihren Schwiegerpersonen, egal ob Schwiegereltern, Schwiegerkinder oder Schwiegergrosseltern. Cooler Film, kommt schon gleich.
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0: Der Song macht immer gute Laune. Carly Rae Jepsen. Call me maybe. Gegen Widm im Kamerad. Hug yourself. Hören wir das nächste auf Energy Hit Music Only.
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0: Gibt nochmal einen schönen Morgen. Einfach jetzt einen Kaltfang. Am Morgen und auch am Abend. Also, wenn du heute Abend noch einmal hergehst, würde ein Jäckli mitnehmen oder sogar eine leichte Jacke. Temperaturen in der Nacht. Um die 10 Grad, morgen aber wieder wunderschön. Morgen hat es ein bisschen Nebel, tut aber ziemlich schnell mal auf. Nachher der Sonnenschein und Temperaturen bis zu 26 Grad.
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0: 6:02 fangen an in der Region Zürich A1, fahrt Richtung St. Gallen, stehst zwischen Dietig und dem Gubrist und in Gegenrichtung zwischen Raschplatz, Baltenswil und Zürich-Ost. Im Mittelland geht es länger auf der A1, fahrt Richtung Zürich zwischen Kriegstetten und Niederbib und auf der Gegenrichtung zwischen Herkingen und Önsingen. In der Region Basel, da 2 auf dem Schirm, fahrt Richtung Basel zwischen Schweizer Hallentun und Basel Breite und in Gegenrichtung zwischen dem Grenzübergang Basel-Weil und der Verzweigung Wiese. Gruß zu dir ins Auto, wünsche dir ganz viel Geduld. Energy Weekend mit mir, Tommy Springs, schön bist du da.
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0: weiss man es jetzt heute? Lady Gaga. Tatsächlich, die Öffentlichkeit hat nichts mitbekommen. Und jetzt steht da überall in den Medien Lady Gaga offenbar Mutter geworden. Willkommen, Energy Weekend 20 vor 7, schön, bist du mit dabei. Müssen wir natürlich darüber reden. Anscheinend hat sie das Game behalten. Sie hat ja immer gesagt, dass sie King will, so, aber... Was sie jetzt wirklich bekommen hat, hat man nicht gewusst. Jetzt einfach verwünscht worden von einem Paparazzi. Ja, zusammen mit ihrem Mann und ihrem Kind. Ihrem Verlobten, Entschuldigung. Noch nicht mal. Jedenfalls Applaus für das Kind. Und auch jemand anderen müssen wir applaudieren aus der Promi-Welt. Und zwar Céline Dion hat heute ihr riesen Comeback. Hat sie angekündigt, Anfangsjahr.
1: This year, I'm getting the best gift of my life. I'm getting the chance to see you, to perform for you once again in Paris, beginning in September this year.
0: Ja, nach 6 Jahren wieder zurück, Céline Dion. In 1,5 Stunden geht's dann los. In Paris natürlich vor dem Stadion schon relativ viel los. Er hat ja gesundheitliche Probleme, darum freuen wir uns umso mehr auf das Comeback von der Céline Dion heute Abend eben in Paris. 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
0: Punkt 7.
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0: Hey, morgen genau gleich wie heute. Voilà, nochmal wunderschön. Temperaturen höchstens 26 Grad zu Basel, höchstens 24 Grad zu Zürich und höchstens 23 zu Bern.
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0: Übersicht, fangen in der Region Zürich an. Es fahrt Richtung St. Gallen, stehst zwischen Dietig und dem Gubrist und in Gegenrichtung zwischen dem Rastplatz Baltenswil und Zürich-Ost. Im Mittelland auf der A1 fahrt Richtung Zürich zwischen Wangen, der Aare und Önsingen und in der Region Basel auf der A2 fahrt Richtung Basel zwischen dem Schweizer Allentunnel und Basel-Breite sowie der Gegenrichtung zwischen dem Grenzübergang Basel-Weil und der Verzweigung Wiese, dass wegen Bauarbeiten verlierst 3-4.000 Stunden. Mein Name ist Tommy Spring. Bis morgen, dein Energy Weekend. Ciao!
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